0: geplant. Welche Handelsunternehmen bestreikt werden, teilte Verdi nicht mit. Zuletzt standen unter anderem Kaufland und IKEA im Mittelpunkt. Staualarm auf Autobahnen. Mit Bremen, Niedersachsen, Sachsen, Sachsen-Anhalt, Schleswig-Holstein und Thüringen starten die nächsten Bundesländer in die Sommerferien. Die Autoclubs ACE und ADAC rechnen mit der nächsten großen Reisewelle. Schon ab dem Mittag kann es voll werden.
1: Von den Küsten zu den Alpen bis runter zum Mittelmeer. Ohne Stau kommt an diesem Wochenende keiner durch, warnt der ADAC. Für den Nachmittag bis in den Abend hinein dürften Autofahrer viel Geduld brauchen. Neben dem Feierabendverkehr sorgen auch die mehr als 1000 Dauerbaustellen für Probleme. Hinzu kommen zusätzliche Sperrungen, etwa durch Blow-ups durch die Hitzewelle von letzter Woche. Ähnlich kritisch sehen die Autoclubs die Lage morgen Vormittag. Erst für Sonntag rechnen ADAC und ACE mit einer entspannteren Situation. Tanja Wagner, Nachrichtenredaktion.
0: Zum Fußball. Europameister Spanien steht bei der WM im Achtelfinale. Das Team gewann in Los Angeles 3:0 gegen Österreich. Spanien trifft im Achtelfinale entweder auf Portugal oder Kroatien.
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3: Auf der A602 Richtung Trier zwischen Ehrang und dem Verteilerkreis steht ein liegengebliebenes Fahrzeug auf dem rechten Fahrstreifen. Auf der A62 Richtung Nonnweiler zwischen Reichweiler und Freisen stockt der Verkehr auf 2 Kilometern. Gute Fahrt.
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3: In Ludwigshafen haben wir aktuell 21 Grad. In Grünstadt zeigt das Thermometer 17 Grad. Bonn meldet 14 Grad. In der Nacht sinkt das Thermometer auf milde 16 Grad. So wird das Wetter morgen. Es erwartet euch ein Tag mit Wolken und sonnigen Abschnitten bei anfangs 16 Grad. Im Laufe des Tages steigt das Thermometer auf sommerlich warme 29 Grad an.

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1: Ich bin Katrin Müller. Arbeitsverträge sollen länger befristet werden dürfen, Regeln zum Kündigungsschutz werden gelockert. Das sind Teile der Reformen, auf die sich Union und SPD geeinigt haben. Außerdem will die Bundesregierung Regelungen zu Krankschreibungen verschärfen. Wer sich krank meldet, soll schon ab dem ersten Tag eine Bescheinigung vom Arzt vorlegen. Die Krankschreibung per Telefon fällt weg. Ärztevertreter und Opposition sind empört.
2: Wer hustet, gehört ins Bett und nicht ins Wartezimmer einer Arztpraxis, um sich krankschreiben zu lassen. Ob Kassenärztliche Bundesvereinigung, Hausärzteverband oder Grüne und Linkspartei, die offizielle Krankschreibung ab dem ersten statt wie bisher ab dem vierten Krankheitstag wird als Schikane kritisiert. Geändert werden soll die Vorgabe dazu im Entgeltfortzahlungsgesetz. Arbeitgebern und Gewerkschaften die Möglichkeit bleiben, etwa in Tarifverträgen weiter die alte Regelung zu vereinbaren. Unklar ist noch, ab wann die Änderung genau greifen soll. Jan-Henner Reitze, Berlin.
1: Die Gewerkschaft Verdi ruft in den laufenden Tarifverhandlungen im Handel auch heute wieder zu bundesweiten Warnstreiks auf. In Dortmund, Berlin, Wiesbaden, Hannover, Oldenburg, Braunschweig und Hamburg sind demnach zentrale Streikkundgebungen geplant. Welche Handelsunternehmen bestreikt werden, teilte Verdi nicht mit. Zuletzt standen unter anderem Kaufland und IKEA im Mittelpunkt. Staualarm auf Autobahnen. Mit Bremen, Niedersachsen, Sachsen, Sachsen-Anhalt, Schleswig-Holstein und Thüringen starten die nächsten Bundesländer in die Sommerferien. Die Autoclubs ACE und ADAC rechnen mit der nächsten großen Reisewelle. Schon ab dem Mittag kann es voll werden.
3: Von den Küsten zu den Alpen bis runter zum Mittelmeer. Ohne Stau kommt an diesem Wochenende keiner durch, warnt der ADAC. Für den Nachmittag bis in den Abend hinein dürften Autofahrer viel Geduld brauchen. Neben dem Feierabendverkehr sorgen auch die mehr als 1000 Dauerbaustellen für Probleme. Hinzu kommen zusätzliche Sperrungen, etwa durch Blow-ups durch die Hitzewelle von letzter Woche. Ähnlich kritisch sehen die Autoclubs die Lage morgen Vormittag. Erst für Sonntag rechnen ADAC und ACE mit einer entspannteren Situation. Tanja Wagner, Nachrichtenredaktion.
1: Zum Fußball. Europameister Spanien steht bei der WM im Achtelfinale. Das Team gewann in Los Angeles 3:0 gegen Österreich. Spanien trifft im Achtelfinale entweder auf Portugal oder Kroatien.
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4: Hallo auf die Straßen. Aktuell liegen uns keine Meldungen vor. Ihr habt freie Fahrt. In 30 Minuten gibt es hier das nächste Update. Kommt gut und sicher an euer Ziel.
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4: In Groß-Gerau zeigt das Thermometer 19 Grad. Bad Kreuznach meldet 17 Grad, während es in Pfungstadt 18 Grad sind. In der Nacht sinkt das Thermometer auf milde 16 Grad. So wird das Wetter morgen. Es erwartet euch ein Tag mit Wolken und sonnigen Abschnitten bei anfangs 16 Grad. Im Laufe des Tages steigt das Thermometer auf sommerlich warme 29 Grad an.

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1: Ich bin Katrin Müller. Arbeitsverträge sollen länger befristet werden dürfen, Regeln zum Kündigungsschutz werden gelockert. Das sind Teile der Reformen, auf die sich Union und SPD geeinigt haben. Außerdem will die Bundesregierung Regelungen zu Krankschreibungen verschärfen. Wer sich krank meldet, soll schon ab dem ersten Tag eine Bescheinigung vom Arzt vorlegen. Die Krankschreibung per Telefon fällt weg. Ärztevertreter und Opposition sind empört.
2: Wer hustet, gehört ins Bett und nicht

0: nicht ins Wartezimmer einer Arztpraxis, um sich krankschreiben zu lassen. Ob Kassenärztliche Bundesvereinigung, Hausärzteverband oder Grüne und Linkspartei, die offizielle Krankschreibung ab dem 1. statt wie bisher ab dem 4. Krankheitstag wird als Schikane kritisiert. Geändert werden soll die Vorgabe dazu im Entgeltfortzahlungsgesetz. Arbeitgebern und Gewerkschaften die Möglichkeit bleiben, etwa in Tarifverträgen weiter die alte Regelung zu vereinbaren. Unklar ist noch, ab wann die Änderung genau greifen soll. Jan-Henner Reitze, Berlin.
1: Die Gewerkschaft Verdi ruft in den laufenden Tarifverhandlungen im Handel auch heute wieder zu bundesweiten Warnstreiks auf. In Dortmund, Berlin, Wiesbaden, Hannover, Oldenburg, Braunschweig und Hamburg sind demnach zentrale Streikkundgebungen geplant. Welche Handelsunternehmen bestreikt werden, teilte Verdi nicht mit. Zuletzt standen unter anderem Kaufland und IKEA im Mittelpunkt. Staualarm auf Autobahnen. Mit Bremen, Niedersachsen, Sachsen, Sachsen-Anhalt, Schleswig-Holstein und Thüringen starten die nächsten Bundesländer in die Sommerferien. Die Autoclubs ACE und ADAC rechnen mit der nächsten großen Reisewelle. Schon ab dem Mittag kann es voll werden.
2: Von den Küsten zu den Alpen bis runter zum Mittelmeer. Ohne Stau kommt an diesem Wochenende keiner durch, warnt der ADAC. Für den Nachmittag bis in den Abend hinein dürften Autofahrer viel Geduld brauchen. Neben dem Feierabendverkehr sorgen auch die mehr als 1000 Dauerbaustellen für Probleme. Hinzu kommen zusätzliche Sperrungen, etwa durch Blow-ups durch die Hitzewelle von letzter Woche. Tanja Wagner, Nachrichtenredaktion.
1: Zum Fußball. Bei der WM hat sich Portugal gegen Kroatien mit 2:1 durchgesetzt und steht im Achtelfinale. Dort trifft das Team auf Europameister Spanien. Die Spanier hatten im 16. Finale zuvor 3:0 gegen Österreich gewonnen.
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4: Auf der A8 Richtung Karlsruhe gibt es zwischen Zweibrücken und Walshausen 4 Kilometer Stau. Ihr braucht mindestens 9 Minuten länger. Gute Fahrt.
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4: In Andernach haben wir aktuell 13 Grad. In Darmstadt sind es 17 Grad. Und Heidelberg meldet 18 Grad. In der Nacht sinkt das Thermometer auf milde 16 Grad. So wird das Wetter morgen. Es erwartet euch ein Tag mit Wolken und sonnigen Abschnitten bei anfangs 16 Grad. Im Laufe des Tages steigt das Thermometer auf sommerlich warme 29 Grad an.

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1: Ich bin Katrin Müller. Mit Steuerentlastungen von 10 Milliarden Euro, flexibleren Arbeitsverträgen und massivem Abbau von Bürokratie wollen Union und SPD Deutschland aus der Krise führen. Im Koalitionsausschuss verständigten sich die Spitzen der Regierungsparteien auf ein Reformpaket mit 34 Punkten, das auch die bereits in die Wege geleiteten Reformen in den Bereichen Rente und Gesundheit umfasst. Kanzler Friedrich Merz hat dazu im ZDF Stellung bezogen.
2: Wir haben damit einen Kompromiss gemacht. Das haben ja auch viele gesagt, die in diesem Bereich verdienen. Macht das. Das können wir bezahlen. Wir entlasten dafür die unteren und mittleren Einkommen.
1: Merz hofft, dass die Konjunktur auch durch die Reformen wieder Fahrt aufnimmt und das Wachstum im kommenden Jahr mehr als 1% beträgt. Der Deutsche Wetterdienst hat den vorläufigen Temperaturrekord der jüngsten Hitzewelle nach oben korrigiert. Demnach wurden am vergangenen Samstag in Möckern-Drewitz in Sachsen-Anhalt 41,8 Grad gemessen und damit 0,1 Grad mehr als zunächst im brandenburgischen Koschen-Neiße-Münde. Grund ist nach Angaben des DWD eine nachträglich entdeckte Messlücke. Das Aus von Julian Nagelsmann als Bundestrainer der Fußballnationalmannschaft rückt offenbar näher. Wie die Bild berichtet, soll die DFB-Spitze Nagelsmann in einer dreistündigen Sitzung in Frankfurt einen Rücktritt nahegelegt haben. Das DFB-Team war bei der WM Anfang der Woche im 16. Finale an Paraguay gescheitert.
3: Julian Nagelsmann soll sich Bedenkzeit erbeten haben, aber alles klingt danach, als ob seine Ablösung beschlossene Sache ist. Das meldet auch die Frankfurter Rundschau. Angeblich soll bis zum Wochenende alles durch sein. Vom DFB kam bisher keine Erklärung dazu. Nagelsmanns Vertrag läuft noch bis 2028. Als möglicher Nachfolger wird ja Jürgen Klopp heiß gehandelt. Thomas Thonfeld, Sportredaktion.
1: Bei der WM hat sich Portugal gegen Kroatien mit 2:1 durchgesetzt und steht damit im Achtelfinale. Dort trifft das Team auf Europameister Spanien. Die Spanier hatten im 16. Finale zuvor 3:0 gegen Österreich gewonnen. Zum Tennis. Alexander Zverev steht beim Tennisturnier in Wimbledon in der dritten Runde. Der French Open-Sieger gewann gegen den Franzosen Valentin Royer in 3 Sätzen. Ebenfalls weiter ist Jan-Lennard Struff. Er setzte sich in 5 Sätzen gegen den US-Amerikaner Brandon Nakashima durch.
4: Und jetzt für euch das Südwesten-Update mit Halian Wörnberger. Die Polizei Südhessen will stärker gegen die gestiegenen E-Scooter-Unfälle vorgehen. Mit einer Präventionskampagne will man für Regeln und sicheres Verhalten sensibilisieren. Ein unbekannter älterer Mann soll ein 9-jähriges Mädchen in Wolfegg in sein Auto gezerrt und in ein Waldgebiet gebracht haben. Danach hat er sie laut der Polizei wieder in einem Supermarkt abgesetzt. Die Ermittlungen zu dem Fall laufen. Bei Erntearbeiten hat ein Mähdrescher nahe Hettenleidelheim Feuer gefangen. Der Fahrer und sein kleiner Sohn konnten sich laut den Beamten rechtzeitig retten.
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5: Hallo auf die Straßen. Aktuell liegen uns keine Meldungen vor. Ihr habt freie Fahrt. In 30 Minuten gibt es hier das nächste Update. Kommt gut und sicher an euer Ziel.
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5: In Köln zeigt das Thermometer 12 Grad. Koblenz meldet 13 Grad, während es in Heidelberg mit 15 Grad am mildesten ist. Und so wird das Wetter heute. Es erwartet euch ein Tag mit Sonne und Wolken. Das Ganze bei angenehmen 27 Grad.

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1: Hey, we're Dan and Shay.
2: And this is Save Me the Trouble.
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4: We're so proud.
5: Wir sind so stolz auf diesen Song, einer unserer absoluten Favoriten. Jedes Mal, wenn ich ihn höre, denke ich, Shay Mooney ist einfach der beste Sänger überhaupt.
6: Er hat sich hier wirklich die Seele aus dem Leib gesungen. Schon als wir den Song geschrieben haben, hatten wir diese Vision, ihn live zu performen. Und wir glauben, das wird einer dieser Songs, den jeder mitsingt. Er setzt den Ton für unser neues Album und wir hoffen, dass er euch genauso gefällt wie uns.
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10: Guten Morgen, mein Name ist Talia Nürnberger. Im Mordprozess in Koblenz ist ein 18-Jähriger zu 6,5 Jahren Jugendhaft verurteilt worden. Laut dem vorsitzenden Richter hat der Täter mit zwei Küchenmessern auf den Freund einer Bekannten eingestochen. Ein Stich ins Herz war tödlich. Der Angeklagte habe in der Wohnung der Bekannten seinen Geburtstag gefeiert. Dabei sei es zum Streit zwischen ihr und ihrem Freund gekommen. Es ging um eine mögliche Trennung. Der 18-Jährige habe seine Bekannte schützen wollen und beschlossen, den Mann zu töten. Er war betrunken, aber schuldfähig. Der Täter erhält wegen seines Alters eine Haft nach Jugendstrafrecht. Gegen das Urteil könne noch Revision eingelegt werden. Die Polizei Südhessen will stärker gegen die gestiegenen E-Scooter-Unfälle vorgehen. Mit einer Präventionskampagne will man für Regeln und sicheres Verhalten sensibilisieren. Die E-Scooter sind vermehrt in den Fokus der Polizei gerückt. Immer wieder werden Verstöße wie etwa Fahren unter Alkoholeinfluss festgestellt. Ein unbekannter älterer Mann soll ein 9-jähriges Mädchen in Wolfegg in sein Auto gezerrt und in ein Waldgebiet gebracht haben. Danach hat er sie laut der Polizei wieder an einem Supermarkt rausgelassen. Die Ermittlungen zu dem verlaufen. Die Polizei sucht nach Zeugen. Bei Erntearbeiten hatte ein Mähdrescher nahe Hettenleidelheim Feuer gefangen. Der Fahrer und sein jüngerer Sohn konnten sich rechtzeitig retten.
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11: Hallo auf die Straßen. Aktuell liegen uns keine Meldungen vor, ihr habt freie Fahrt. In 30 Minuten gibt es hier das nächste Update. Kommt gut und sicher an euer Ziel.
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11: In Neuwied haben wir aktuell 12 Grad. Deutlich wärmer zeigt sich Ludwigshafen mit 18 Grad. In Montabaur werden 9 Grad gemessen. Und so wird das Wetter heute. Es erwartet euch ein Tag mit Sonne und Wolken. Das Ganze bei angenehmen 27 Grad.

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1: Ich bin Diana Kramer. Arbeitsverträge sollen länger befristet werden dürfen, Regeln zum Kündigungsschutz werden gelockert. Das sind Teile der Reformen, auf die sich Union und SPD geeinigt haben. Außerdem will die Bundesregierung Regelungen zu Krankschreibungen verschärfen. Wer sich krank meldet, soll schon ab dem ersten Tag eine Bescheinigung vom Arzt vorlegen. Die Krankschreibung per Telefon fällt weg. Ärztevertreter und Opposition sind empört.
2: Wer hustet, gehört ins Bett und nicht ins Wartezimmer einer Arztpraxis, um sich krankschreiben zu lassen. Ob Kassenärztliche Bundesvereinigung, Hausärzteverband oder Grüne und Linkspartei, die offizielle Krankschreibung ab dem ersten statt wie bisher ab dem vierten Krankheitstag wird als Schikane kritisiert. Geändert werden soll die Vorgabe dazu im Entgeltfortzahlungsgesetz. Arbeitgebern und Gewerkschaften die Möglichkeit bleiben, etwa in Tarifverträgen weiter die alte Regelung zu vereinbaren. Unklar ist noch, ab wann die Änderung genau greifen soll. Jan-Henna Reitze, Berlin.
1: Mit Bremen, Niedersachsen, Sachsen, Sachsen-Anhalt, Schleswig-Holstein und Thüringen starten heute die nächsten Bundesländer in die Sommerferien. Die Autoclubs ACE und ADAC rechnen schon ab dem Mittag mit der nächsten großen Reisewelle.
3: Von den Küsten zu den Alpen bis runter zum Mittelmeer. Ohne Stau kommt an diesem Wochenende keiner durch, warnt der ADAC. Für den Nachmittag bis in den Abend hinein dürften Autofahrer viel Geduld brauchen. Neben dem Feierabendverkehr sorgen auch die mehr als 1000 Dauerbaustellen für Probleme. Hinzu kommen zusätzliche Sperrungen, etwa durch Blow-ups durch die Hitzewelle von letzter Woche. Ähnlich kritisch sehen die Autoclubs die Lage morgen Vormittag. Erst für Sonntag rechnen ADAC und ACE mit einer entspannteren Situation. Tanja Wagner, Nachrichtenredaktion.
1: Im Tarifstreit des Handels ruft die Gewerkschaft Verdi erneut zu bundesweiten Warnstreiks auf. Betroffen sein können unter anderem Supermärkte, Möbelhäuser und andere Einzelhändler. Verdi fordert für die Beschäftigten 7% mehr Lohn, mindestens aber 225 Euro im Monat. Die Arbeitgeber verweisen darauf, dass die Versorgung der Kunden trotz der Streiks gesichert sei. Zum Fußball. Bei der Weltmeisterschaft hat sich Portugal gegen Kroatien mit 2:1 durchgesetzt und steht im Achtelfinale. Dort trifft das Team auf Europameister Spanien. Die Spanier hatten im 16. Finale zuvor 3:0 gegen Österreich gewonnen.
4: Und jetzt für euch das Südwesten-Update mit Hadian Warnberger. Die Polizei Südhessen will stärker gegen die gestiegenen E-Scooter-Unfälle vorgehen. Mit einer Präventionskampagne will man für Regeln und sicheres Verhalten sensibilisieren. Ein unbekannter älterer Mann soll ein 9-jähriges Mädchen in Wolfegg in sein Auto gezerrt und in ein Waldgebiet gebracht haben. Danach hat er sie laut der Polizei wieder in einem Supermarkt abgesetzt. Die Ermittlungen zu dem Fall laufen. Bei Erntearbeiten hat ein Mähdrescher nahe Hettenleidelheim Feuer gefangen. Der Fahrer und sein kleiner Sohn konnten sich laut den Beamten rechtzeitig retten.
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5: Hallo auf die Straßen. Aktuell liegen uns keine Meldungen vor. Ihr habt freie Fahrt. In 30 Minuten gibt es hier das nächste Update. Kommt gut und sicher an euer Ziel.
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5: Bei euch in Heidelberg sind es aktuell 17 Grad, in Frankenthal messen wir 16 und Grünstadt meldet 15 Grad. Und so wird das Wetter heute. Es erwartet euch ein Tag mit Sonne und Wolken, das Ganze bei angenehmen 27 Grad.
6: Einen schönen guten Morgen zusammen. Hier ist der Country Morgen bei Deutschlands Country Radio The Wolf. Ich bin Philipp Stammer, vertrete heute noch einmal meinen lieben Kollegen Cedric Kunz und ich freue mich wahnsinnig auf diesen Tag. Nicht nur, weil es ein schöner Freitag bei herrlichem Sonnenschein ist, sondern weil wir heute einen super, super Song des Tages haben. Jeder, der vielleicht hier und da schon mal den ein oder anderen Wortbeitrag von mir gehört hat, weiß, ich bin riesen CCR-Fan. Creedence Clearwater Revival, meine absolute Lieblingsband. Und genau von der kommt heute auch unser Song des Tages. Ich erzähle euch später mehr dazu. Wir haben eigentlich im Grunde genommen ganz viele Songs des Tages dabei. Zum Beispiel den hier von Cole Swindell. Hier ist Drinkaby. Ich sage Hallo, einen schönen guten Morgen.

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1: Auf dem Weg in Richtung Wochenende am Freitag mit Deutschlands Country Radio The Wolf. Um kurz nach sechs dürfen wir uns natürlich schon mal ein bisschen auf das Wochenende freuen. Und es sieht mal wieder danach aus, als würde Wettermann Petrus unser wunderschönes Land zweiteilen. Nämlich wettertechnisch, während im Süden herrlicher Sonnenschein mit Temperaturen von bis zu 33 Grad am Wochenende erwartet wird, wird sich der Norden sehr wahrscheinlich mit einer dichten Wolkendecke, kräftigen Schauern und auch ein bisschen Wind rumschlagen. Ja, das ist der norddeutsche Sommer, das sind wir gewohnt hier oben im Norden. Aber hey, ich finde, es gibt genug Gründe, sich auf ein schönes Wochenende zu freuen. Vielleicht ja am Sonntagmorgen mal ein richtig ausführliches Frühstück wieder. Richtig schön alles vorbereiten, Samstag schon mal rechtzeitig die leckere Wurst, den tollen Käse kaufen. Und dann dazu ein bisschen Nashville Sonntagsbrunch hier bei The Wolf genießen. Denn am Sonntag gibt es immer ein kleines Spezial, nämlich unseren Nashville Sonntagsbrunch. Damit ihr perfekt in einen gemütlichen Sonntag reinkommt. Ich wünsche viel Spaß, ich wünsche ein schönes Wochenende und ich wünsche vor allem jetzt viel Spaß mit Tucker Wetmore. Der ist nämlich jetzt hier dran. Hier ist Break First.

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1: Und so langsam neigen sich die Werktage diese Woche auch wieder dem Ende zu. Und dann kann man auch mal kurz resümieren, was hat man in der Woche geschafft, was ist vielleicht liegen geblieben. Der Freitag ist aber auch ein Tag, um nochmal schnell alle Infos für sich selbst klar zu strukturieren und nochmal schnell sich auf den aktuellen Stand zu bringen, bevor man sich dann fürs Wochenende ausklingt. Und das geht heute mit Deutschlands Country Radio The Wolf natürlich ganz besonders gut. Wir haben in wenigen Minuten die Country News für euch am Start, aber viel wichtiger, heute Abend wieder eine neue Folge von unseren Hot 20. Um 16 Uhr geht's los, dann hauen wir euch die 20 heißesten Country-Nummern der Woche um die Ohren. Das wird mein lieber Kollege Martin Fischer dann mit euch machen. Martin, was können wir dann heute von dir erwarten?
2: Das ist die coolste Sendung der Woche bei uns, das weiß doch jeder, vor allem ich, der sie jede Woche macht. Nee, aber diese Woche muss ich es auf jeden Fall nochmal genießen, denn ab nächster Woche ist der Country-Baron wieder am Start und der übernimmt dann wieder die Hot 20, sein Baby. Das gebe ich ihm dann wieder zurück. Es waren ein paar schöne Wochen hier. Wir hören uns bestimmt auch bei The Wolf regelmäßig nochmal wieder, aber heute ist es erstmal das letzte Mal Hot 20 mit mir und das ist auch nicht das Einzige, was sich ändert, denn wir haben natürlich auch wieder ein paar Neueinsteiger. Jetzt quatsche ich aber auch schon wieder seit einer halben Stunde. Also, falls ihr rausfinden wollt, was die heißesten Country-Songs der Woche sind, dann müsst ihr wie immer einschalten. Heute ab 16 Uhr bei mir.

0: jetzt gibt es bei uns die Top 5 Fakten rund um Country-Musik, die man selbst im Country-Mekka Nashville nicht kennt.
1: Fakt 5.
0: Country-Musik hat maßgeblich zur Popularität der Jukebox beigetragen, besonders in den Honky-Tonks und Bars der 40er und 50er Jahre.
1: Fakt 4.
0: Einer der legendärsten Country-Auftritte war Johnny Cashs Konzert im Folsom Prison 1968 vor Hunderten von Gefängnisinsassen.
1: Fakt 3.
0: Zu den ersten Country-Musikern und Gruppen gehörten The Carter Family und Jimmy Rogers, der als Vater der Country-Musik gilt.
1: Fakt 2.
0: Im Jahr 2012 spendete Taylor Swift $4 Millionen für das Taylor Swift Education Center in der Country Music Hall of Fame.
1: Fakt 1.
0: Der Begriff Country and Western Music wurde 1949 von der Plattenindustrie eingeführt, um den abwertenden Begriff Hillbilly Musik zu ersetzen.
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3: Guten Morgen, mein Name ist Talia Nürnberger. Im Mordprozess in Koblenz ist ein 18-Jähriger zu 6,5 Jahren Jugendhaft verurteilt worden. Laut dem vorsitzenden Richter hat der Täter mit 2 Küchenmessern auf den Freund einer Bekannten eingestochen. Ein Stich ins Herz war tödlich. Der Angeklagte habe in der Wohnung der Bekannten seinen Geburtstag gefeiert. Dabei sei es zum Streit zwischen ihr und ihrem Freund gekommen. Es ging um eine mögliche Trennung. Der 18-Jährige habe seine Bekannte schützen wollen und beschlossen, den Mann zu töten. Er war betrunken, aber schuldfähig. Der Täter erhält wegen seines Alters eine Haft nach Jugendstrafrecht. Gegen das Urteil könne noch Revision eingelegt werden. Die Polizei Südhessen will stärker gegen die gestiegenen E-Scooter-Unfälle vorgehen. Mit einer Präventionskampagne will man für Regeln und sicheres Verhalten sensibilisieren. Die E-Scooter sind vermehrt in den Fokus der Polizei gerückt. Immer wieder werden Verstöße wie etwa Fahren unter Alkoholeinfluss festgestellt. Ein unbekannter älterer Mann soll ein 9-jähriges Mädchen in Wolfegg in sein Auto gezerrt und in ein Waldgebiet gebracht haben. Danach hat er sie laut der Polizei wieder an einem Supermarkt rausgelassen. Die Ermittlungen zu dem verlaufen. Die Polizei sucht nach Zeugen. Bei Erntearbeiten hatte ein Mähdrescher nahe Hettenleidelheim Feuer gefangen. Der Fahrer und sein jüngerer Sohn konnten sich rechtzeitig retten.
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4: Hallo auf die Straßen. Aktuell liegen uns keine Meldungen vor. Ihr habt freie Fahrt. In 30 Minuten gibt es hier das nächste Update. Kommt gut und sicher an euer Ziel.
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4: Bei euch in Pirmasens sind es aktuell 13 Grad. In Neustadt an der Weinstraße messen wir 16 und Siegen meldet 9 Grad. Und so wird das Wetter heute. Es erwartet euch ein Tag mit Sonne und Wolken. Das Ganze bei angenehmen 27 Grad.
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5: Es ist knapp 7:30 bei Deutschlands Country Radio. The Wolf bedeutet das jetzt am Freitag, den 3. Juli. Es ist Zeit für Lainey Gardner mit Buzzkill. Wir haben legendären Country von legendären Musikern direkt im Anschluss mit dabei, nämlich The Highwayman mit Riders in the Sky. Wir hören uns die Live-Nummer aus dem Jahr 2016 an. Willie Nelson, Johnny Cash, Waylon Jennings und Kris Kristofferson gemeinsam auf der Bühne. Was für eine Legendensammlung. Jetzt gleich hier im Radio, vorher Lainey Gardner, hier ist Buzzkill.
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1: Ich behaupte, Sommer ist die Jahreszeit, in dem wir am häufigsten irgendwo sitzen, eigentlich gerade an nichts denken, vielleicht haben wir ein paar nette Menschen um uns rum und plötzlich trifft uns ein ganz bestimmter Gedanke und dieser Gedanke fühlt sich unglaublich gut an. Und dieser Gedanke ist, so kann es für immer bleiben. Warum ist es nicht immer so, oder? Wenn wir irgendwo sitzen, Sommer, grillen, chillen, ein paar nette Leute da, die Musik stimmt, dann sagen wir uns, also so muss das Leben doch sein, oder? Und natürlich können wir jetzt von Deutschlands Country Radio The Wolf hingehen und sagen, komm her, wir bauen eine Sommer-Playlist zusammen, da kommen dann solche Nummern hier rein.

Oder auch mal diese hier. In the summertime, when the weather is high. Aber ich glaube, es geht immer noch ein bisschen besser. Wie hat unser Chef immer gesagt, oder wie sagt unser Chef immer, das Bessere ist der Feind des Guten. Es geht immer noch eine Schippe besser. Und das kriegen wir nur zusammen hin. Und deswegen fragen wir euch. Leute, wenn euch jetzt wenn ihr euch so eine Situation vorstellt, wo ihr irgendwo sitzt und denkt, so kann es für immer bleiben. Was läuft da für Musik? Ich glaube, ihr habt ein paar Sommer-Country-Songs in eurem Kopf, die perfekt in genau diese Situation passen. Und die wollen wir von euch wissen. Bitte stimmt ab. Bei uns in der App gibt es eine kleine Kategorie. Da fragen wir euch, was ist für euch der schönste Sommer-Country? Und ich bitte euch wirklich ganz, ganz herzlich, da mitzumachen. Ihr baut euch quasi eure eigene Playlist hier fürs Radio zusammen.

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1: Und jetzt kommen wir zu dem Teil des Tages, auf den ich mich schon die ganze Zeit freue, nämlich zu unserem Song des Tages. Wir haben jeden Tag einen Song ganz besonders im Visier und heute ist es einer der besten, die es überhaupt jemals gegeben hat. Er kommt von CCR, das ist meine Lieblingsband. Ich bin ein riesen Creedence Clearwater Revival Fan und Looking Out My Back Door ist definitiv in den Top 3. Und über den Song kannst du durchaus ein bisschen schwadronieren, haben auch viele Menschen gemacht, weil in dem Song kommen ganz viele skurrile Bilder, irgendwelche fliegenden Löffel und keine Ahnung was. Und da haben ganz viele immer gedacht, das wäre so eine Hymne an die Drogen. War ja so eine Zeit, ne? Da hat man gerne mal so eine Drogenhymne damals als Band rausgehauen. Ist aber gar nicht so. Frontman John Fogerty, der das Lied auch geschrieben hat, hat mehrfach gesagt, das soll einfach eine schöne Kindergeschichte mit vielen fantasievollen Bildern sein. Und warum ausgerechnet eine Kindergeschichte? Weil er die Idee zu dem Song hatte, als er seinem Sohn ein Kinderbuch vorgelesen hat, nämlich das Buch The Runaway Bunny. Und da kam ihm die Idee zu Looking Out My Back Door. Also nichts mit Drogen, nichts mit irgendwie versteckte Botschaft und doch Kritik. Nein, einfach nur schöne Musik, die entstanden ist, als ein Vater seinem Sohn eine Gute-Nacht-Geschichte vorgelesen hat. Und das ist maximale Unschuld mit perfekter Musik kombiniert. Hier ist unser Song des Tages. Hier ist Creedence Clearwater Revival. Hier ist Looking Out My Back Door.
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1: Ich bin Diana Kramer. Arbeitsverträge sollen länger befristet werden dürfen, Regeln zum Kündigungsschutz werden gelockert. Das sind Teile der Reformen, auf die sich Union und SPD geeinigt haben. Außerdem will die Bundesregierung Regelungen zu Krankschreibungen verschärfen. Wer sich krank meldet, soll schon ab dem ersten Tag eine Bescheinigung vom Arzt vorlegen. Die Krankschreibung per Telefon fällt weg. Ärztevertreter und Opposition sind empört.
2: Wer hustet, gehört ins Bett und nicht ins Wartezimmer einer Arztpraxis, um sich krankschreiben zu lassen. Ob Kassenärztliche Bundesvereinigung, Hausärzteverband oder Grüne und Linkspartei, die offizielle Krankschreibung ab dem ersten statt wie bisher ab dem vierten Krankheitstag wird als Schikane kritisiert. Geändert werden soll die Vorgabe dazu im Entgeltfortzahlungsgesetz. Arbeitgebern und Gewerkschaften die Möglichkeit bleiben, etwa in Tarifverträgen weiter die alte Regelung zu vereinbaren. Unklar ist noch, ab wann die Änderung genau greifen soll. Jan-Henna Reitze, Berlin.
1: Mit Bremen, Niedersachsen, Sachsen, Sachsen-Anhalt, Schleswig-Holstein und Thüringen starten heute die nächsten Bundesländer in die Sommerferien. Die Autoclubs ACE und ADAC rechnen schon ab dem Mittag mit der nächsten großen Reisewelle.
3: Von den Küsten zu den Alpen bis runter zum Mittelmeer. Ohne Stau kommt an diesem Wochenende keiner durch, warnt der ADAC. Für den Nachmittag bis in den Abend hinein dürften Autofahrer viel Geduld brauchen. Neben dem Feierabendverkehr sorgen auch die mehr als 1000 Dauerbaustellen für Probleme. Hinzu kommen zusätzliche Sperrungen, etwa durch Blow-ups durch die Hitzewelle von letzter Woche. Ähnlich kritisch sehen die Autoclubs die Lage morgen Vormittag. Erst für Sonntag rechnen ADAC und ACE mit einer entspannteren Situation. Tanja Wagner, Nachrichtenredaktion.
1: Im Tarifstreit des Handels ruft die Gewerkschaft Verdi erneut zu bundesweiten Warnstreiks auf. Betroffen sein können unter anderem Supermärkte, Möbelhäuser und andere Einzelhändler. Verdi fordert für die Beschäftigten 7% mehr Lohn, mindestens aber 225 Euro im Monat. Die Arbeitgeber verweisen darauf, dass die Versorgung der Kunden trotz der Streiks gesichert sei. Zum Fußball. Bei der Weltmeisterschaft hat sich Portugal gegen Kroatien mit 2:1 durchgesetzt und steht im Achtelfinale. Dort trifft das Team auf Europameister Spanien. Die Spanier hatten im 16. Finale zuvor 3:0 gegen Österreich gewonnen.
4: Und jetzt für euch das Südwesten-Update mit Hadian Warnberger. Die Polizei Südhessen will stärker gegen die gestiegenen E-Scooter-Unfälle vorgehen. Mit einer Präventionskampagne will man für Regeln und sicheres Verhalten sensibilisieren. Ein unbekannter älterer Mann soll ein 9-jähriges Mädchen in Wolfegg in sein Auto gezerrt und in ein Waldgebiet gebracht haben. Danach hat er sie laut der Polizei wieder in einem Supermarkt abgesetzt. Die Ermittlungen zu dem Fall laufen. Bei Erntearbeiten hat ein Mähdrescher nahe Hettenleidelheim Feuer gefangen. Der Fahrer und sein kleiner Sohn konnten sich laut den Beamten rechtzeitig retten.
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5: Auf der A48 Richtung Dreieck Vulkaneifel liegt zwischen Koblenz Nord und Kreuz Koblenz ein Gegenstand auf der Fahrbahn. Gute Fahrt.
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5: Bei euch in Bad Ems sind es aktuell 12 Grad. In Bad Kreuznach messen wir 14 und Koblenz meldet 13 Grad. Und so wird das Wetter heute. Es erwartet euch ein Tag mit Sonne und Wolken, das Ganze bei angenehmen 27 Grad.
6: Kurz nach 7 an eurem Freitag. Schönen guten Morgen, liebe Country-Freunde. Hier ist der Country-Morgen mit Thomas Rhett jetzt. Und What's Your Country Song? Fragen wir euch ja im Grunde genommen auch gerade.

Wir haben noch einen kleinen Zusatz gemacht. Wir fragen euch, what's your summer country song? Was ist für euch ein richtig schönes summer country Lied? Bitte verratet uns das in der App, damit wir daraus die beste Playlist für dieses Jahr bauen können. Summer country, bei uns in der App abstimmen und summer country jetzt hier im Programm genießen. Hier ist Thomas Rhett, hier ist what's your country song?

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1: 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Unter anderem mit dabei ist sie hier mit ihrer aktuellen Nummer.

Das war Dasher mit einer ihrer älteren Nummern. Sie hat aber auch endlich was ganz, ganz Neues. 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Genau hier.

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1: Max McKnown, A Lot More Free an eurem Dienstagmorgen. Guten Morgen, liebe Country-Freunde, für alle, die gerade auf dem Weg zur Arbeit sind und vielleicht einmal zu viel gesnoost haben. Denkt immer dran, es bringt gar nicht so viel, sich zu beeilen. Erst recht nicht im Straßenverkehr. Ne? Gut Ding will Weile haben. So. Und Entschleunigung ist häufig der richtige Weg. Und genau entgegengesetzt dieser Moderation hören wir jetzt Musik von Alabama. Hier ist nämlich I'm in a Hurry. 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

0: Hey Wölfe, hier ist euer Country Baron und ich habe jetzt drei Geschichten zu unserer Legende Dolly Parton. Dolly Parton schrieb 1973 I Will Always Love You als Abschiedslied für ihren Mentor Porter Wagoner, als sie dessen Show verlassen hatte. Die Country-Version war schon ein Hit, aber als Whitney Houston den Song 1992 für The Bodyguard gecovert hatte, wurde er weltweit berühmt. Houstons Version machte das Lied noch legendärer und zeigte, wie zeitlos Dollys Original ist. '95 startete Dolly Parton die Imagination Library, ein Programm, das kostenlose Bücher an Kinder in armen Gegenden verteilt. Was als kleines Projekt in Tennessee begonnen hatte, ist mittlerweile ein weltweiter Erfolg. Heute bekommen über 2 Millionen Kinder in den USA, Kanada und Großbritannien regelmäßig Bücher, was Dollys Engagement für Bildung unterstreicht. Jolene, Jolene, Jolene. 1999 wurde Dolly Parton in die Country Music Hall of Fame aufgenommen. Das ist wie der Oscar der Country Musik. Ihre Aufnahme war ein riesiger Karrieremoment und würdigte ihren riesigen Einfluss auf das Genre und ihre Pionierarbeit im Country-Bereich.
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2: Guten Morgen, mein Name ist Talia Nürnberger. Im Mordprozess in Koblenz ist ein 18-Jähriger zu 6,5 Jahren Jugendhaft verurteilt worden. Laut dem Vorsitzenden Richter hat der Täter mit 2 Küchenmessern auf den Freund einer Bekannten eingestochen. Ein Stich ins Herz war tödlich. Der Angeklagte habe in der Wohnung der Bekannten seinen Geburtstag gefeiert. Dabei sei es zum Streit zwischen ihr und ihrem Freund gekommen. Es ging um eine mögliche Trennung. Der 18-Jährige habe seine Bekannte schützen wollen und beschlossen, den Mann zu töten. Er war betrunken, aber schuldfähig. Der Täter erhält wegen seines Alters eine Haft nach Jugendstrafrecht. Gegen das Urteil könne noch Revision eingelegt werden. Die Polizei Südhessen will stärker gegen die gestiegenen E-Scooter-Unfälle vorgehen. Mit einer Präventionskampagne will man für Regeln und sicheres Verhalten sensibilisieren. Die E-Scooter sind vermehrt in den Fokus der Polizei gerückt. Immer wieder werden Verstöße wie etwa Fahren unter Alkoholeinfluss festgestellt. Ein unbekannter älterer Mann soll ein 9-jähriges Mädchen in Wolfegg in sein Auto gezerrt und in ein Waldgebiet gebracht haben. Danach hat er sie laut der Polizei wieder an einem Supermarkt rausgelassen. Die Ermittlungen zu dem verlaufen. Die Polizei sucht nach Zeugen. Bei Erntearbeiten hatte ein Mähdrescher nahe Hettenleidelheim Feuer gefangen. Der Fahrer und sein jüngerer Sohn konnten sich rechtzeitig retten.
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3: Auf der A61 Richtung Koblenz zwischen Kreuz Alzey und Bornheim steht ein Fahrzeug auf dem Standstreifen. Ebenfalls liegt ein Reifen auf der Fahrbahn. Gute Fahrt.
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3: In Heidelberg zeigt das Thermometer derzeit 17 Grad. Frankfurt meldet 15 Grad, während es in Limburg etwas kühler ist mit 14 Grad. Und so wird das Wetter heute. Es erwartet euch ein Tag mit Sonne und Wolken, das Ganze bei angenehmen 27 Grad.
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4: Der Freitag ist ja für viele von uns irgendwie so ein bisschen so ein Tag, der mit ein bisschen Aufbruchstimmung einhergeht. Ne, man hat sich vielleicht was fürs Wochenende überlegt, eine kleine Wanderung, Freunde treffen, auf irgendwelche Conventions gehen, keine Ahnung. Aber heute auf der Autobahn ist mir aufgefallen, der Freitag ist, glaube ich, auch für viele Leute ein Nachhausekommen-Tag. Ich denke an die ganzen Brummifahrer, die unter der Woche die ganze Zeit irgendwo auf dem Bock saßen und jetzt endlich wieder nach Hause kommen. Menschen, die ganze Woche auf Montage waren und Freitag sich endlich wieder freuen, ihre Family in den Arm zu nehmen. Auch das ist der Freitag. Schluss mit irgendwelchen Nächten in seelenlosen Hotels und ab in die eigene Kiste zur eigenen Family. Und ich finde, dazu passt jetzt ganz wunderbar Luke Combs mit Sleepless in a Hotel Room.

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1: Leute, jetzt müssen wir aufpassen. Ich habe eine Country News für euch. Da ist vielleicht auch ein bisschen Kopfschütteln angesagt. Aber vor allem heißt es jetzt mal wirklich die Hacken in den Teer zu schlagen und sich zu fragen, wollen wir nicht Nummer 1 in Europa sein? Denn die Wahrheit ist, im Moment ist das Countryland schlechthin in Europa Großbritannien. Die uns der EU schon vor Jahren den Rücken gekehrt haben, schlagen gleich in diese Kerbe rein und suchen wieder Streit. Quatsch. Nein, ich find's geil. Ich find's geil, wie Country einfach in der Welt um sich greift. Jetzt mal zurück zu der Geschichte mit Großbritannien. Dort ist die Country-Musik seit 3 Jahren, also jetzt zum 3. Mal in Folge, das am schnellsten wachsende Musikgenre. Ja, ein absoluter Country-Boom in Großbritannien. Leute, es ist doch eine geile Geschichte, da muss man doch nichts Negatives suchen. Ich freue mich drüber. Fish and Chips in Country kann ich mir noch nicht so richtig vorstellen, aber ich glaube, das hat irgendjemand bei Sauerkraut und Country auch mal irgendwann gesagt. Es passt, es macht Spaß. Also, Country Boom in Großbritannien, wir sagen Hello und herzlich willkommen in der Country Community, liebes Great Britain.

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1: Der Sommer hat ja durchaus seine Schattenseiten. Das können wir an dieser Stelle ruhig mal kurz sagen. Ne? Es gibt Momente, die machen uns einfach fertig, ganz besonders im Sommer. Zum Beispiel, wenn du im Supermarkt stehst und dir eine Schale Erdbeeren aussuchen musst und einfach immer die falschen nimmst. Ne? Da sind oben drauf ein paar matschige und unten drin ein paar, die noch nicht fertig sind. Oder wenn du auf der Autobahn unterwegs bist, die Sonne steht mal wieder tief, blendet total, du klappst die Sonnenblende runter, aber die Sonne scheint genau durch den Schlitz, wo die Sonnenblende nicht ist. Warum ist das immer so? Aber hey, das ist nicht die Philosophie, die wir hier bei Deutschlands Country Radio The Wolf haben. Wir lieben den Sommer, weil im Sommer kann man Musik nochmal ganz anders genießen, als man es vielleicht im Herbst oder im Winter tut. Deswegen, Sommer-Country-Leute, wir brauchen noch mehr davon und wir fragen euch, was ist für euch richtig guter Country, der perfekt in den Sommer passt? Da haben wir eine kleine Aktion bei uns in der App angelegt, da könnt ihr gerne mit abstimmen. Die App ist kostenlos, das Abstimmen natürlich sowieso und man hat sogar ein bisschen was davon, denn aus all euren Vorschlägen bauen wir dann eine richtig schöne Sommer-Playlist zusammen und so landen eure Musikwünsche, eure Musikvorschläge hier bei uns im Sommer 2026 in der Playlist. Ich finde, das ist eine coole Sache und das macht den Sommer noch ein Stückchen besser.

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1: Ich bin Diana Kramer. Union und SPD wollen Deutschland mit einem umfassenden Reformpaket zu Steuern, Arbeit und Entbürokratisierung aus der Wirtschaftskrise führen. Für Familien sind etwa Steuerentlastungen geplant. Für Arbeitnehmer wird sich einiges in puncto Krankschreibung ändern. Sie soll dem Arbeitgeber künftig schon ab dem ersten Tag der Erkrankung vorgelegt werden. Daran gibt es auch Kritik.
2: Bislang muss die Krankschreibung am vierten Tag beim Arbeitgeber vorliegen, und wenn der Plan

0: Ist, dass ich mich nicht mehr telefonisch krankschreiben lassen darf und ich gleichzeitig am ersten Tag eine Arbeitsunfähigkeitsbescheinigung vorlegen soll, würde das heißen, dass ich mich auch mit 39 Grad Fieber etwa zur Ärztin schleppen müsste. Geht so natürlich nicht. Schwarz-Rot wird da also nochmal ins Detail gehen müssen. Dass die telefonische Krankschreibung wegfallen wird, das steht fest. Aus Berlin, Lea Matschulat.
1: Kritik gibt es auch an der geplanten Einkommensteuerreform. Das Institut der Deutschen Wirtschaft hält dadurch einen Anstieg der Schwarzarbeit für möglich. Hintergrund ist die ab 2027 geplante Kürzung des sogenannten Handwerkerbonus. Dadurch können Handwerkerleistungen steuerlich geringer abgesetzt werden. IW-Volkswirt Dominik Enste warnt, wenn die Kosten für legale Arbeit steigen, wird Schwarzarbeit attraktiver. Mit Bremen, Niedersachsen, Sachsen, Sachsen-Anhalt, Schleswig-Holstein und Thüringen starten heute die nächsten Bundesländer in die Sommerferien. Die Autoclubs ACE und ADAC rechnen ab dem Mittag mit der nächsten großen Reisewelle.
2: Für den Nachmittag bis in den Abend hinein dürften Autofahrer viel Geduld brauchen. Neben dem Feierabendverkehr sorgen auch die mehr als 1000 Dauerbaustellen für Probleme. Hinzu kommen zusätzliche Sperrungen, etwa durch Blow-ups durch die Hitzewelle von letzter Woche. Ähnlich kritisch sehen die Autoclubs die Lage morgen Vormittag. Erst für Sonntag rechnen ADAC und ACE mit einer entspannteren Situation. Tanja Wagner, Nachrichtenredaktion.
1: Zum Fußball. Bundestrainer Julian Nagelsmann soll übereinstimmenden Medienberichten zufolge in Kürze seinen Rücktritt erklären. Der 38-Jährige soll nach der Krisensitzung beim DFB in Frankfurt am Main zu dieser Entscheidung gekommen sein, berichten der TV-Sender Sky und die Bild-Zeitung. Bei der WM, wo Deutschland im 16. Finale ausgeschieden war, haben Portugal und Spanien das Achtelfinale erreicht. Spanien besiegte Österreich mit 3:0, Portugal setzte sich gegen Kroatien mit 2:1 durch.
3: Und jetzt für euch das Südwesten-Update mit Talia Nürnberger. Die Polizei Südhessen will stärker gegen die gestiegenen E-Scooter-Unfälle vorgehen. Mit einer Präventionskampagne will man für Regeln und sicheres Verhalten sensibilisieren. Ein unbekannter älterer Mann soll ein 9-jähriges Mädchen in Wolfegg in sein Auto gezerrt und in ein Waldgebiet gebracht haben. Danach hat er sie laut der Polizei wieder in einem Supermarkt abgesetzt. Die Ermittlungen zu dem Fall laufen. Bei Erntearbeiten hat ein Mähdrescher nahe Hettenleidelheim Feuer gefangen. Der Fahrer und sein kleiner Sohn konnten sich laut den Beamten rechtzeitig retten.
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5: Hier steht die aktuell am längsten. Auf der A60 Richtung Mainz gibt es zwischen dem Übergang Nahetal und dem Dreieck Nahetal dichten Verkehr. Ihr verliert dort mindestens 6 Minuten. Auf der A643 Richtung Wiesbaden steht ihr zwischen Mainz-Mombach und der Schiersteiner Straße 1 Kilometer. Dort müsst ihr mit mindestens 5 Minuten Verzögerung rechnen. Auf der A63 Richtung Mainz steht zwischen Biebelnheim und Wörstadt ein liegengebliebenes Fahrzeug auf dem Standstreifen. In der Gegenrichtung, Richtung Kaiserslautern, gibt es zwischen Winnweiler und Sembach dichten Verkehr. Gute Fahrt!
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5: In Saarburg sind es aktuell 16 Grad, Köln meldet 15 Grad, während in Frankenthal 18 Grad gemessen werden. Und so wird das Wetter heute. Es erwartet euch ein Tag mit Wolken und freundlichen Auflockerungen, das Ganze bei sommerlichen 29 Grad.
6: Einen schönen guten Morgen zusammen. Es gibt Musik um kurz nach 8 bei Deutschlands Country Radio The Wolf. Und zwar welche von Bailey Zimmerman, Where It Ends. Ich bin Philipp Stammer, vertrete heute meinen lieben Kollegen Cedric Kunz, den ihr eigentlich hier im Country Morgen verdient hättet. Aber der Mann hat eben auch ein paar Urlaubstage verdient. Das sind die beiden Wahrheiten, die durchaus zeitgleich zutreffen. Tim McGraw habe ich gleich noch mit am Start. The Joker, cooles Cover aus dem Jahr 2016. Es gibt neue Musik von Kacey Musgraves und noch viele, viele mehr. Ich bin Philipp, hallo.

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1: Liebe Country Crew, in wenigen Minuten hau ich euch unseren heutigen Song des Tages um die Ohren und es ist für mich der beste, den wir jemals hatten. Jemals. Nicht nur, weil ich riesen Creedence Clearwater Revival Fan bin, sondern weil ich mir fast sicher bin, wenn ich euch die Geschichte zum Song erzähle, nicht unbedingt Augenpipi, aber vielleicht ein bisschen Gänsehaut können wir schon haben. Es ist eine der schönsten Geschichten, die ich überhaupt zu irgendeinem Song kenne. Ich werde gleich aufhören, euch auf die Folter zu spannen. Gleich hier unser Song des Tages. Bleibt unbedingt dran.

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1: Liebe Country-Freunde, hier kommt eine Moderation, die ist vielleicht etwas zu persönlich. Ich weiß nicht, ob das gut ist, dass ich solche Sachen im Radio erzähle, aber ich glaube, ich erreiche ein paar Leute von euch damit. Wir sprechen über den Song des Tages. Der kommt heute von Creedence Clearwater Revival. Das ist eine Nummer, die mich sowieso berührt, weil das meine Lieblingsband ist. Aber die Nummer Looking Out My Back Door, die es heute ist, ganz besonders. Denn ich habe es heute Morgen, glaube ich, schon einmal erzählt, dass die Geschichte zu dem Song ist, das hat John Fogerty ganz oft erzählt, der den Song geschrieben hat, nicht irgendwelche Drogeneskapaden oder sonst irgendwas, was viele vermutet haben, sondern er hatte die Idee zu dem Song, als er seinem Sohn eine Gute-Nacht-Geschichte vorgelesen hat. Deswegen ist das so eine skurrile Geschichte mit so vielen skurrilen Bildern, fliegenden Löffeln und was es noch alles da drin gibt. Und da haben immer viele gedacht, ja, John, hast wieder ein bisschen Drogen genommen und ein Lied geschrieben. Nein, er hat an seinen Sohn dabei gedacht. Und das ist etwas, das mich sehr berührt. Ich bin jetzt seit 5 Jahren Papa und mit der Geburt meines ersten Kindes, kann ich sagen, wurde ich gegen meinen Willen emotional auf links gedreht. Absolut. Dinge, die mir früher total egal waren, sind plötzlich Mittelpunkt meines Lebens. Ich fange an, Spinnen, die ich im Haus finde, nach draußen zu tragen. Früher habe ich die einfach umgebracht. Heute empfinde ich es als meine Uraufgabe, sämtliches Leben zu beschützen, wenn ich es denn leisten kann. Das ist irgendwie da, seitdem ich Papa bin. Ich habe nicht darum gebeten. Aber deswegen kann ich mir natürlich ganz wunderbar vorstellen, oder kann jeder von uns verstehen, und ich glaube auch ihr Väter könnt verstehen und ihr Mütter natürlich auch, zu was uns diese Kinder manchmal beflügeln. Zu welchen besseren Versionen wir von uns selbst werden können, wenn wir unsere Kinder lieben. Das ist ein toller Gedanke, auch wenn er vielleicht ein bisschen aufgeblasen jetzt klingt, aber deswegen ist das heute einer meiner liebsten Songs des Tages. Hier ist Creedence Clearwater Revival. Hier ist ein Vater, der an seinen Sohn denkt und dabei bombastische Musik herausbringt.
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5: Gemeinsam schauen wir jetzt auf die Top 3 Country-Songs aus dem Jahr 1995.
0: Platz 3.
5: Los geht's mit Tim McGraw, Not a Moment Too Soon.
6: Not a moment too soon.
0: Platz 2.
5: Faith Hill, It Matters to Me.
7: When it doesn't feel like we're even in love.
0: Platz 1.
5: Und da haben wir nochmal Tim McGraw mit I Like It, I Love It.
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9: Guten Morgen, mein Name ist Talia Nürnberger. Im Mordprozess in Koblenz ist ein 18-Jähriger zu 6,5 Jahren Jugendhaft verurteilt worden. Laut dem vorsitzenden Richter hat der Täter mit 2 Küchenmessern auf den Freund einer Bekannten eingestochen. Ein Stich ins Herz war tödlich. Der Angeklagte habe in der Wohnung der Bekannten seinen Geburtstag gefeiert. Dabei sei es zum Streit zwischen ihr und ihrem Freund gekommen. Es ging um eine mögliche Trennung. Der 18-Jährige habe seine Bekannte schützen wollen und beschlossen, den Mann zu töten. Er war betrunken, aber schuldfähig. Der Täter erhält wegen seines Alters eine Haft nach Jugendstrafrecht. Gegen das Urteil könne noch Revision eingelegt werden. Die Polizei Südhessen will stärker gegen die gestiegenen E-Scooter-Unfälle vorgehen. Mit einer Präventionskampagne will man für Regeln und sicheres Verhalten sensibilisieren. Die E-Scooter sind vermehrt in den Fokus der Polizei gerückt. Immer wieder werden Verstöße wie etwa Fahren unter Alkoholeinfluss festgestellt. Ein unbekannter älterer Mann soll ein 9-jähriges Mädchen in Wolfegg in sein Auto gezerrt und in ein Waldgebiet gebracht haben. Danach hat er sie laut der Polizei wieder an einem Supermarkt rausgelassen. Die Ermittlungen zu dem verlaufen. Die Polizei sucht nach Zeugen. Bei Erntearbeiten hatte ein Mähdrescher nahe Hettenleidelheim Feuer gefangen. Der Fahrer und sein jüngerer Sohn konnten sich rechtzeitig retten.
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10: Auf der A65 Richtung Karlsruhe stockt es zwischen Landau Nord und Landau Zentrum. Rechnet mit mindestens 3 Minuten Zeitverlust. Gute Fahrt.
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10: In Bad Ems zeigt das Thermometer 15 Grad. Wärmer ist es in Neustadt an der Weinstraße mit 18 Grad. Bonn meldet 17 Grad. Und so wird das Wetter heute. Es erwartet euch ein Tag mit Wolken und freundlichen Auflockerungen. Das Ganze bei sommerlichen 29 Grad.
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11: Ashley McBride am Freitagmorgen und damit erstmal einen schönen guten Morgen. Es ist Freitag, es ist der 3. Juli, wir haben es knapp 8:30 und ihr habt völlig richtig Deutschlands neues Country Radio zum Tagesstart gewählt. Ashley McBride jetzt mit Women Ain't Whiskey, wir haben die Dire Straits am Start, Walk of Life, Riley Green mit der aktuellen Nummer Think As You Drunk, wir haben Musik von Susie Quattro dabei, wir haben Luke Combs am Start und noch viele, viele mehr. Ich bin Philipp Stammer, vertrete heute meinen Kollegen Cedric Kunz hier im Country Morgen und freue mich jetzt hoffentlich mit euch zusammen auf Ashley McBride.
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1: Und so langsam neigen sich die Werktage diese Woche auch wieder dem Ende zu. Und dann kann man auch mal kurz resümieren, was hat man in der Woche geschafft, was ist vielleicht liegen geblieben. Der Freitag ist aber auch ein Tag, um nochmal schnell alle Infos für sich selbst klar zu strukturieren und nochmal schnell sich auf den aktuellen Stand zu bringen, bevor man sich dann fürs Wochenende ausklingt. Und das geht heute mit Deutschlands Country Radio The Wolf natürlich ganz besonders gut. Wir haben in wenigen Minuten die Country News für euch am Start, aber viel wichtiger, heute Abend wieder eine neue Folge von unseren Hot 20. Um 16 Uhr geht's los, dann hauen wir euch die 20 heißesten Country-Nummern der Woche um die Ohren. Das wird mein lieber Kollege Martin Fischer dann mit euch machen. Martin, was können wir dann heute von dir erwarten?
2: Das ist die coolste Sendung der Woche bei uns, das weiß doch jeder, vor allem ich, der sie jede Woche macht. Nee, aber diese Woche muss ich es auf jeden Fall nochmal genießen, denn ab nächster Woche ist der Country-Baron wieder am Start und der übernimmt dann wieder die Hot 20, sein Baby. Das gebe ich ihm dann wieder zurück. Es waren ein paar schöne Wochen hier. Wir hören uns bestimmt auch bei The Wolf regelmäßig nochmal wieder, aber heute ist es erstmal das letzte Mal Hot 20 mit mir und das ist auch nicht das Einzige, was sich ändert, denn wir haben natürlich auch wieder ein paar Neueinsteiger. Jetzt quatsche ich aber auch schon wieder seit einer halben Stunde. Also, falls ihr rausfinden wollt, was die heißesten Country-Songs der Woche sind, dann müsst ihr wie immer einschalten. Heute ab 16 Uhr bei mir.

Mädchens. Ich behaupte, Sommer ist die Jahreszeit, in dem wir am häufigsten irgendwo sitzen, eigentlich gerade an nichts denken, vielleicht haben wir ein paar nette Menschen um uns rum und plötzlich trifft uns ein ganz bestimmter Gedanke und dieser Gedanke fühlt sich unglaublich gut an. Und dieser Gedanke ist, so kann es für immer bleiben. Warum ist das nicht immer so, oder? Wenn wir irgendwo sitzen, Sommer, grillen, chillen, ein paar nette Leute da, die Musik stimmt, dann sagen wir uns, also so muss das Leben doch sein, oder? Und natürlich können wir jetzt von Deutschlands Country Radio The Wolf hingehen und sagen, komm her, wir bauen eine Sommer-Playlist zusammen, da kommen dann solche Nummern hier rein.

Oder auch mal diese hier. In the summertime, when the weather is hot. Aber ich glaube, es geht immer noch ein bisschen besser. Wie hat unser Chef immer gesagt, oder wie sagt unser Chef immer, das Bessere ist der Feind des Guten. Es geht immer noch eine Schippe besser. Und das kriegen wir nur zusammen hin. Und deswegen fragen wir euch. Leute, wenn euch jetzt wenn ihr euch so eine Situation vorstellt, wo ihr irgendwo sitzt und denkt, so kann es für immer bleiben. Was läuft da für Musik? Ich glaube, ihr habt ein paar Sommer-Country-Songs in eurem Kopf, die perfekt in genau diese Situation passen. Und die wollen wir von euch wissen. Bitte stimmt ab. Bei uns in der App gibt es eine kleine Kategorie. Da fragen wir euch, was ist für euch der schönste Sommer-Country? Und ich bitte euch wirklich ganz, ganz herzlich, da mitzumachen. Ihr baut euch quasi eure eigene Playlist hier fürs Radio zusammen.

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1: Auf der A61 Richtung Koblenz steht zwischen dem Rastplatz Kurzgewann und dem Kreuz Worms ein liegengebliebenes Fahrzeug auf der Fahrbahn. Auf der A65 Richtung Karlsruhe gibt es zwischen Landau Nord und Landau Süd dichter Verkehr mit mindestens 2 Minuten Zeitverlust. Gute Fahrt.
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1: In Ludwigshafen haben wir aktuell 19 Grad, in Grünstadt sind es 20 und Bad Kreuznach meldet ebenfalls 19 Grad. Und so wird das Wetter heute. Es erwartet euch ein Tag mit Wolken und freundlichen Auflockerungen, das Ganze bei sommerlichen 29 Grad.

Einen schönen guten Morgen zusammen. Es gibt Musik um kurz nach 8 bei Deutschlands Country Radio The Wolf. Und zwar welche von Bailey Zimmerman, Where It Ends. Ich bin Philipp Stammer, vertrete heute meinen lieben Kollegen Cedric Kunz, den ihr eigentlich hier im Country Morgen verdient hättet. Aber der Mann hat eben auch ein paar Urlaubstage verdient. Das sind die beiden Wahrheiten, die durchaus zeitgleich zutreffen. Tim McGraw habe ich gleich noch mit am Start. The Joker, cooles Cover aus dem Jahr 2016. Es gibt neue Musik von Kacey Musgraves und noch viele, viele mehr. Ich bin Philipp, hallo.

0: Und wie angekündigt, halten wir euch selbstverständlich auch an diesem Freitag auf dem Laufenden, was da draußen los ist in der Welt des Country. Hier sind die Country News.
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3: Gretchen Wilson ist zurück und sie hat sich richtig starke Unterstützung geholt. Ella Langley. Die neue Version von Here for the Party ist letzten Freitag erschienen. Und live haben die beiden das Ding natürlich auch schon gefeiert. Beim CMA-Fest standen Gretchen Wilson und Ella Langley gemeinsam auf der Bühne. Gretchen Wilson hatte ihren großen Durchbruch 2004 mit Redneck Woman und das ist einer dieser Songs, die sofort klar machen, wofür sie steht.

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1: Und weiter geht's mit Ella Langley. Sie ist gerade offenbar so gefragt, dass sogar Ticketmaster kurz ins Schwitzen gekommen ist. Für den zweiten Teil ihrer The Dandelion Tour hat der Presale gestartet und die Fans sind wohl direkt so zahlreich auf die Tickets losgestürmt, dass es technische Probleme gab. Kann es also auch mal so sagen, erst die Tour ankündigen, dann Presale starten und dann direkt das Ticketsystem stressen. Ich würde sagen, bei Ella Langley läuft es gerade einfach.
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1: Und jetzt entführen wir euch hier bei The Wolf in die Welt der größten Country-Balladen aller Zeiten. Wer könnte denn diese legendäre Stimme bitte vergessen? Dolly Partons I Will Always Love You ist eine der bekanntesten Country-Balladen und hat die Herzen von Millionen Menschen erobert. Ein wirklich zeitloser Klassiker, der dann ja später auch von der unvergesslichen Whitney Houston neu interpretiert wurde. And I- haben wir Garth Brooks mit The Dance. Für viele ja sein Signature-Song. The Dance wurde 1989 veröffentlicht. Die Ballade erinnert uns daran, wie wertvoll die Momente im Leben sind. Ein echtes Meisterwerk der Country-Musik. 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Auch der King of Country darf in dieser Liste natürlich nicht fehlen. I Cross My Heart von George Strait ist ein Liebeslied, das 1992 rausgekommen ist, auch schon über 30 Jahre alt, wird aber immer noch gerne gehört. Es besticht vor allem durch seine ehrliche Botschaft. 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Und zum Schluss noch einmal Dolly Parton und das, wie ich finde, zu Recht. Jolene ist nicht nur eine der bekanntesten Balladen aller Zeiten, sondern auch eine herzzerreißende. Das war unsere kleine Reise durch die größten Country-Balladen aller Zeiten.
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3: Guten Morgen, mein Name ist Talia Nürnberger. Im Mordprozess in Koblenz ist ein 18-Jähriger zu 6,5 Jahren Jugendhaft verurteilt worden. Laut dem vorsitzenden Richter hat der Täter mit 2 Küchenmessern auf den Freund einer Bekannten eingestochen. Ein Stich ins Herz war tödlich. Der Angeklagte habe in der Wohnung der Bekannten seinen Geburtstag gefeiert. Dabei sei es zum Streit zwischen ihr und ihrem Freund gekommen. Es ging um eine mögliche Trennung. Der 18-Jährige habe seine Bekannte schützen wollen und beschlossen, den Mann zu töten. Er war betrunken, aber schuldfähig. Der Täter erhält wegen seines Alters eine Haft nach Jugendstrafrecht. Gegen das Urteil könne noch Revision eingelegt werden. Die Polizei Südhessen will stärker gegen die gestiegenen E-Scooter-Unfälle vorgehen. Mit einer Präventionskampagne will man für Regeln und sicheres Verhalten sensibilisieren. Die E-Scooter sind vermehrt in den Fokus der Polizei gerückt. Immer wieder werden Verstöße wie etwa Fahren unter Alkoholeinfluss festgestellt. Ein unbekannter älterer Mann soll ein 9-jähriges Mädchen in Wolfegg in sein Auto gezerrt und in ein Waldgebiet gebracht haben. Danach hat er sie laut der Polizei wieder an einem Supermarkt rausgelassen. Die Ermittlungen zu dem verlaufen. Die Polizei sucht nach Zeugen. Bei Erntearbeiten hatte ein Mähdrescher nahe Hettenleidelheim Feuer gefangen. Der Fahrer und sein jüngerer Sohn konnten sich rechtzeitig retten.
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4: Hier müsst ihr aktuell am meisten Zeit einplanen. Auf der A66 Richtung Ludwigshafen gibt es zwischen Worms und Kreuz-Frankenthal 2 Kilometer Stau. In der Gegenrichtung steht zwischen Rastplatz Kurzgewann und Kreuz-Worms ein liegengebliebenes Fahrzeug auf der Fahrbahn. Auf der A65 Richtung Karlsruhe stockt der Verkehr zwischen Landau-Dammheim und Landau-Zentrum. Habt eine gute und sichere Fahrt.
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4: In Wiesbaden zeigt das Thermometer derzeit 20 Grad. In Siegen und Montabaur sind es jeweils 16 Grad. Und so wird das Wetter heute. Es erwartet euch ein Tag mit Wolken und freundlichen Auflockerungen. Das Ganze bei sommerlichen 29 Grad.

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1: Und jetzt kommen wir zu dem Teil des Tages, auf den ich mich schon die ganze Zeit freue, nämlich zu unserem Song des Tages. Wir haben jeden Tag einen Song ganz besonders im Visier und heute ist es einer der besten, die es überhaupt jemals gegeben hat. Er kommt von CCR, das ist meine Lieblingsband. Ich bin ein riesen Creedence Clearwater Revival Fan und Looking Out My Back Door ist definitiv in den Top 3. Und über den Song kannst du durchaus ein bisschen schwadronieren, haben auch viele Menschen gemacht, weil in dem Song kommen ganz viele skurrile Bilder, irgendwelche fliegenden Löffel und keine Ahnung was. Und da haben ganz viele immer gedacht, das wäre so eine Hymne an die Drogen. War ja so eine Zeit, ne? Da hat man gerne mal so eine Drogenhymne damals als Band rausgehauen. Ist aber gar nicht so. Frontman John Fogerty, der das Lied auch geschrieben hat, hat mehrfach gesagt, das soll einfach eine schöne Kindergeschichte mit vielen fantasievollen Bildern sein. Und warum ausgerechnet eine Kindergeschichte? Weil er die Idee zu dem Song hatte, als er seinem Sohn ein Kinderbuch vorgelesen hat, nämlich das Buch The Runaway Bunny. Und da kam ihm die Idee zu Looking Out My Back Door. Also nichts mit Drogen, nichts mit irgendwie versteckte Botschaft und doch Kritik. Nein, einfach nur schöne Musik, die entstanden ist, als ein Vater seinem Sohn eine gute Nachtgeschichte vorgelesen hat. Und das ist maximale Unschuld mit perfekter Musik kombiniert. Hier ist unser Song des Tages. Hier ist Creedence Clearwater Revival. Hier ist Looking Out My Back Door.

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1: Ich bin Diana Kramer. Diese Entscheidung hatte sich abgezeichnet, auch wenn er selbst sie noch bis zuletzt ausgeschlossen hatte. Bundestrainer Julian Nagelsmann soll übereinstimmenden Medienberichten zufolge in Kürze seinen Rücktritt erklären. Die Entscheidung soll bei einer Krisensitzung beim DFB in Frankfurt gestern gefallen sein, berichten Sky und Bild-Zeitung. Nagelsmann war mit der DFB-Auswahl am Montag im 16. Finale der Fußball-WM im Elfmeterschießen an Paraguay gescheitert. Die Spitzen der Koalition wollen ihr Reformpaket trotz Kritik realisieren. Man habe die Absicht, die Vorhaben nicht nur ernst zu nehmen, sondern auch umzusetzen, sagte Bundeskanzler Friedrich Merz in der ZDF-Sendung Maybrit Illner Spezial.
2: Das ist die Schwierigkeit heute. Wir müssen einer Gesellschaft im Frieden, einer Gesellschaft in Freiheit, einer Gesellschaft im Wohlstand, einer Gesellschaft mit sehr viel Sozialpolitik sagen, wir müssen jetzt Veränderungen haben, damit vieles so bleibt, wie wir es in den letzten Jahrzehnten erarbeitet haben.
1: Bundeskanzler Merz. Kritik gibt es vor allem an den Plänen, die Regelungen für Krankschreibungen zu verschärfen. Arbeitnehmer sollen künftig schon ab dem ersten Tag eine Bescheinigung vom Arzt vorlegen. Die Krankschreibung per Telefon fällt weg. Die Mieten in den 40 größten deutschen Städten sind in den vergangenen 10 Jahren um 51% gestiegen. Das zeigt eine Erhebung des Deutschen Gewerkschaftsbundes auf Basis von Daten des Marktforschungsinstituts Empirica.
3: In München liegt die Durchschnittsmiete aktuell bei 23,36 Euro pro Quadratmeter. Das ist mit Abstand der unrühmliche Spitzenplatz. In Rostock liegt der Quadratmeterpreis zwar noch bei vergleichsweise bescheidenen 11 Euro, Rostock steht aber ganz oben, wenn es um die Steigerung in den letzten 10 Jahren geht, plus 83%. Die Bundesregierung will eine staatliche Wohnungsbaugesellschaft gründen, um bezahlbaren Wohnraum zu schaffen. Gleichzeitig will sie möglichen Enteignungen von großen privaten Wohnungskonzernen einen Riegel vorschieben. Uli Reitinger, Berlin.
1: Tausende Beschäftigte von Mercedes-Benz protestieren heute bundesweit gegen die Verschärfung des Sparkurses bei dem Autobauer. Laut IG Metall sollen die Kundgebungen an mehreren Standorten der Auftakt für weitere Protestaktionen sein. Die Gewerkschaft kündigte einen heißen Sommer und Herbst an, solange die Arbeitgeber auf Arbeitsplatzabbau und Verlagerung setzen, statt echte Problemlösungen zu suchen, heißt es.
4: Und jetzt für euch das Südwesten-Update mit Christian Schmidt. Nach dem Brand im Frankfurter Gallusviertel mit 6 Verletzten ermittelt die Polizei wegen des Verdachts einer besonders schweren Brandstiftung. Ein 55-Jähriger wurde festgenommen. In seiner Wohnung im 2. Obergeschoss war das Feuer auch ausgebrochen. Als logistisch wichtige Verbindung für die Rhein-Neckar-Region wird die Hochstraße Süd in Ludwigshafen heute wieder für den Verkehr freigegeben. Zur Eröffnungsfeier wird auch Bundesverkehrsminister Patrick Schnieder und auch sein Bruder, der rheinland-pfälzische Ministerpräsident Gordon Schnieder, erwartet. Der ADAC warnt am Wochenende vor vollen Straßen. In vielen Bundesländern haben nämlich die Sommerferien begonnen.
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5: Hier steht ihr aktuell am längsten. Auf der A61 Richtung Ludwigshafen gibt es zwischen Worms und dem Kreuz Frankenthal 3 Kilometer.

0: Stau. Ihr braucht dort etwa 14 Minuten länger. Ebenfalls auf der A61 in der Gegenrichtung Koblenz steht zwischen dem Rastplatz Kurzgewann und dem Kreuz Worms ein liegengebliebenes Fahrzeug auf der Fahrbahn. Gute Fahrt.
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0: In Funkstadt zeigt das Thermometer 20 Grad. Etwas kühler ist es in Saarburg mit 19 Grad, während Koblenz 18 Grad meldet. Und so wird das Wetter heute. Es erwartet euch ein Tag mit Wolken und freundlichen Auflockerungen. Das Ganze bei sommerlichen 29 Grad.
2: Die Zac Brown Band bei Deutschlands Country Radio The Wolf um kurz nach 10 und damit mal ein spätes guten Morgen. Hallo, herzlich willkommen in diesem Freitag. Wir Country-Freunde sitzen hier schon eine Weile zusammen, hören den besten Country, den es überhaupt gibt, nämlich New Country and the Legends. Schön, dass auch die Spätaufsteher jetzt mit dabei sind. Wir würden jetzt gemeinsam wieder einsteigen mit der Zac Brown Band und Homegrown. Außerdem gleich noch am Start neue Musik von Stella Lefty, Boston, niegelnagelneue Nummer, Dalton Dover ist noch mit am Start, Faith Hill und noch ein paar mehr. Ich bin Philipp, schön, dass ihr mit dabei seid. Hallo.

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Country-Musik und Live-Auftritte, das ist eine Kombi, die seit Jahrzehnten die Herzen der Fans höher schlagen lässt. Und wer denkt da nicht an die legendäre Nacht im Jahr 1968? Ich spreche natürlich von Johnny Cash' ikonischen Konzert im Folsom State Prison. Mit Hello, I'm Johnny Cash begrüßte der Man in Black damals das Publikum, eine Gruppe von Insassen, und lieferte eine unvergessliche Performance ab. Springen wir ein bisschen weiter in eine Zeit, als Garth Brooks begann, die Country-Musikszene zu revolutionieren. If tomorrow never comes, will she know how much I loved her? Sein Konzert im Central Park in New York City im Jahr 1997 ist bis heute natürlich legendär. Vor mehr als, ja, ihr habt richtig gehört, 980.000 Menschen legte Garth eine Show hin, die bis heute neue Maßstäbe setzte. Aber wir dürfen natürlich auch die jüngere Generation nicht vergessen, und da kommt man natürlich aktuell nicht an Taylor Swift vorbei.

0: verursachte Erdbeben, glitzernde Kostüme und volle Städte. Die sogenannten Swifties folgen ihrem großen Idol überall hin und lösen während ihrer Live-Shows nicht zu vergleichende Hypewellen aus. Aber egal in welcher Größenordnung, sind wir mal ganz ehrlich, Country und Live-Musik, das passt einfach zusammen.
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2: Hier müsst ihr aktuell am meisten Zeit einplanen. Auf der A65 Richtung Karlsruhe gibt es zwischen Landau-Dammheim und Landau-Zentrum dichten Verkehr mit mindestens 5 Minuten Zeitverlust. Auf der A63 Richtung Kaiserslautern müsst ihr zwischen Winnweiler und Sembach ebenfalls mit dichtem Verkehr rechnen. Dort verliert ihr mindestens 3 Minuten. Auf der A3 Richtung Köln liegt zwischen Dreieck Dernbach und Ransbach-Baumbach ein Fahrrad auf der Fahrbahn. Habt eine gute und sichere Fahrt.
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2: In Frankenthal sind es aktuell 21 Grad, in Bonn ebenfalls 21. Bad Dürkheim meldet 20 Grad. Und so wird das Wetter heute. Es erwartet euch ein Tag mit Wolken und freundlichen Auflockerungen. Das Ganze bei sommerlichen 29 Grad.
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3: Und damit herzlich willkommen bei Deutschlands Country Radio The Wolf. Jetzt mit Musik von Ronnie Dunn und It Never Rains in Southern California. Außerdem haben wir gleich noch New Country dabei. Und zwar von Slater Nelly, nämlich These Please. Das ist ganz, ganz neu, stelle ich euch gleich in Ruhe vor. Wir haben noch mehr New Country, nämlich jetzt den von Low Cash und Parmalee. Hier ist Let the Country Music Play.
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1: Ich bin Diana Kramer. Bundestrainer Julian Nagelsmann soll in Kürze seinen Rücktritt erklären, das berichten mehrere Medien. Der 38-Jährige soll nach der Krisensitzung beim DFB gestern in Frankfurt am Main zu dieser Entscheidung gekommen sein, melden Sky und die Bild-Zeitung.
2: Der DFB will ein und denselben Fehler nicht zum dritten Mal machen. Löw durfte nach der verkorksten WM in Russland vorerst bleiben, genauso Flick nach der Blamage in Katar. Diesmal nicht. Und das dürfte den DFB viele Millionen Euro kosten. Der Nagelsmann hat noch 2 Jahre Vertrag und sein Nachfolger wird ja auch nicht ehrenamtlich arbeiten. Seinen Wunschkandidaten Jürgen Klopp müsste der DFB aus seinem Red Bull-Vertrag rauskaufen. Also das war mal eine richtig teure WM-Pleite der Nationalmannschaft. Uli Reitinger, Sportredakteur.
1: Union und SPD wollen Deutschland mit einem umfassenden Reformpaket aus der Wirtschaftskrise führen. Für Kritik sorgt dabei vor allem, dass Arbeitnehmer bei Krankschreibung ihrem Arbeitgeber künftig schon ab dem ersten Tag eine Bescheinigung vom Arzt vorlegen müssen. Vizekanzler Lars Klingbeil sprach am Abend im ZDF von einem Kompromiss, für den es aber praktikable Lösungen bei der Umsetzung brauche.
3: Natürlich müssen wir das jetzt so machen, dass niemand krank zur Arbeit geht. Also da wird man jetzt gute pragmatische Lösungen finden müssen und das war jetzt eine Grundsatzeinigung im Koalitionsausschuss. Jetzt geht es darum, dass das Ganze pragmatisch umgesetzt wird, aber das werden wir hinbekommen.
1: Finanzminister Lars Klingbeil. Auch die Krankenkassen sehen die neue Regelung skeptisch. DAK-Vorstandschef Andreas Storm warnt vor negativen Effekten und überfüllten Hausarztpraxen, auch durch die Abschaffung der telefonischen Krankschreibung. In einer Großstadt in Deutschland zu leben, wird immer teurer. In den vergangenen 10 Jahren sind die Mieten in den 40 größten Städten im Schnitt um 51% gestiegen. Das zeigt eine Erhebung des Deutschen Gewerkschaftsbunds auf Basis von Daten des Marktforschungsinstituts Empirica. In Berlin zum Beispiel stiegen die Angebotsmieten von knapp 9 Euro pro Quadratmeter Anfang 2016 auf 15,80 Euro Anfang dieses Jahres. Ein Plus von fast 77%. In Hamburg beträgt der Anstieg gut 54, in München fast 52%. Prozentual besonders stark gestiegen sind die Mieten etwa in Rostock mit 83% oder in Lübeck mit mehr als 71%.
4: Und jetzt für euch das Südwesten-Update mit Christian Schmidt. Nach dem Brand im Frankfurter Gallusviertel mit 6 Verletzten ermittelt die Polizei wegen des Verdachts einer besonders schweren Brandstiftung. Ein 55-Jähriger wurde festgenommen. In seiner Wohnung im 2. Obergeschoss war das Feuer auch ausgebrochen. Als logistisch wichtige Verbindung für die Rhein-Neckar-Region wird die Hochstraße Süd in Ludwigshafen heute wieder für den Verkehr freigegeben. Zur Eröffnungsfeier wird auch Bundesverkehrsminister Patrick Schnieder und auch sein Bruder, der rheinland-pfälzische Ministerpräsident Gordon Schnieder, erwartet. Der ADAC warnt am Wochenende vor vollen Straßen in vielen Bundesländern, haben nämlich die Sommerferien begonnen.
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5: Hier steht ihr aktuell am längsten. Auf der A3 Richtung Köln, zwischen Dierdorf und Neuwied, liegen Gegenstände auf dem linken und mittleren Fahrstreifen. Der Verkehr ist dicht und es gibt mindestens 4 Minuten Verzögerung. Auf der A65 Richtung Landau, zwischen Insheim und Landau Zentrum, gibt es 1 Kilometer Stau. In der Gegenrichtung, Richtung Karlsruhe, steht ihr ebenfalls 1 Kilometer, zwischen Landau-Dammheim und Landau Zentrum. Habt eine gute und sichere Fahrt.
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0: In Andernach sind es aktuell 20 Grad. In Euskirchen messen wir 21 und Saarburg meldet ebenfalls 21 Grad. In den nächsten Stunden ist es überwiegend klar. Heute Nacht sinkt das Thermometer auf milde 16 Grad. Morgen wird es dann teilweise bewölkt mit sonnigen Abschnitten bei bis zu 30 Grad.
1: Kurz nach 11, rein geht's in die finale Stunde hier im Country Morgen, bevor dann mein lieber Kollege dieses Mikrofon gleich übernimmt. Wir steigen ein mit Ella Langley und Choose in Texas, diese melancholische Nummer, die uns trotzdem irgendwie ein Lächeln ins Gesicht zaubert. Das kann sie eben richtig gut, die liebe Ella, ne? Mit unseren Gefühlen spielen. Ja, und zwar wollen wir das auch gerne. Ella, bitte mach für immer damit weiter. Hier ist Ella Langley, hier ist Choose in Texas, direkt im Anschluss für euch John Mellencamp mit Small Town.

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1: Hey everybody, this is Kenny and this is Setting the World on Fire with my friend Pink.
2: Eine Weile nachdem ich den Song geschrieben hatte, wurde mir klar, dass er eine weibliche Stimme braucht. Und Pinks Stimme bringt einfach so viel Gefühl mit. Wenn ich sie singen höre, spüre ich Freundschaft, Sehnsucht, eine gewisse Härte, aber auch viel Herz. Genau das macht für mich einen großartigen Sänger aus. Jemanden, der all diese Emotionen gleichzeitig vermitteln kann. Ich habe sie immer sehr geschätzt und ihre Stimme geliebt, weil ich ihr jedes Wort abnehme, wenn sie singt.
1: Wir waren laughing until we were breathless.
2: Ich glaube, Setting the World on Fire fängt diesen besonderen Moment ein, in dem aus Mögen Liebe wird. Es spiegelt die Energie wider, die entsteht, wenn du erkennst, dass sich dein ganzes Leben verändern wird und du nichts dagegen tun kannst. Gleichzeitig bringt der Song auch die Dringlichkeit zum Ausdruck, die mit genau diesem Moment einhergeht.
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5: Hier müsst ihr aktuell am meisten Zeit einplanen. Auf der A46 Richtung Ludwigshafen zwischen Speyer und Schifferstadt. Dichter Verkehr, mindestens 4 Minuten Zeitverlust. Auf der A65 Richtung Karlsruhe zwischen Landau-Dammheim und Landau-Süd 1 Kilometer Stau. In der Gegenrichtung Richtung Landau ebenfalls 1 Kilometer Stau zwischen Insheim und Landau-Zentrum. Auf der A643 Richtung Wiesbaden zwischen Mainz-Mombach und dem Anschluss Schiersteiner Straße 1 Kilometer Stau. Mindestens 8 Minuten Zeitverlust. Gute Fahrt.
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5: Bei euch in Mainz sind es aktuell 23 Grad, in Neustadt an der Weinstraße und Bad Neuenahr-Weiler jeweils 21 Grad. In den nächsten Stunden ist es überwiegend.

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1: Ich bin Diana Kramer. Julian Nagelsmann hat sich entschieden, er wird seinen Rücktritt als Bundestrainer verkünden, das berichten Sky und Bild-Zeitung. Nagelsmann hatte nach dem deutschen WM-Aus im 16. Finale noch erklärt, weitermachen zu wollen. Nach einer Krisensitzung beim Deutschen Fußballbund gestern soll es nun aber die Rücktrittserklärung geben, heißt es. Heute beraten beim DFB der Aufsichtsrat und die Gesellschafterversammlung über die Personalie, aber auch über die Zukunft von Sportdirektor Rudi Völler und Geschäftsführer Andreas Rettig. Die geplanten Änderungen bei der Krankschreibung sorgen für Verwirrung und Ärger. Die Krankenkasse DRK Gesundheit etwa warnt vor überfüllten Hausarztpraxen, wenn die Möglichkeit zur telefonischen Krankschreibung wegfällt. Außerdem sollen Arbeitnehmer ihrer Firma künftig bereits am ersten Tag der Erkrankung eine Arbeitsunfähigkeitsbescheinigung vorlegen.
2: Die Pläne sind noch nicht wirklich ausgegoren, denn Kanzler Merz sagt, Erkrankte müssen nicht am ersten Tag in die Arztpraxis, sie müssen nur vom ersten Tag an eine Arbeitsunfähigkeitsbescheinigung haben. Aber wie soll das gehen, wenn die telefonische Krankschreibung nicht mehr erlaubt ist? Diese halbfertigen Pläne haben die größten Diskussionen ausgelöst. Dabei hat die Koalition noch viel mehr beschlossen. Die Entlastung einer Durchschnittsfamilie um 600 Euro pro Jahr zum Beispiel oder die Erhöhung der sogenannten Reichensteuer auf 47% für alle, die mindestens 280.000 Euro pro Jahr verdienen. Uli Reitinger, Berlin.
1: Warme Sommertage und ab und zu Regen, ideal für Stechmücken in Deutschland. Und derzeit sind die Bedingungen für die Mücken perfekt, heißt es vom Leibniz-Zentrum für Agrarlandschaftsforschung.
3: Während die heimische Hausmücke vor allem größere Wasseransammlungen nutzt, reichen der asiatischen Tigermücke schon kleinste Pfützen in Blumentopfuntersetzern oder Vogeltränken. Das Leibniz-Zentrum für Agrarlandschaftsforschung rät deshalb, Regentonnen abzudecken und stehendes Wasser regelmäßig zu entfernen. Nach Einschätzung der Experten könnten die aktuellen Temperaturen außerdem die Ausbreitung des West-Nil-Virus begünstigen, das in Deutschland bereits vorkommt. Thomas Bleskin, Nachrichtenredaktion.
1: Nach dem Brand im Krankenhaus von Ludwigslust in Mecklenburg-Vorpommern gehen die Ermittler von einem Schaden im siebenstelligen Bereich aus. Der Grund für das Feuer ist laut Polizei derzeit noch offen. Eine technische Ursache schließen die Ermittler aber aus. Bei dem Feuer gestern Morgen waren 2 Patienten ums Leben gekommen.
4: Und jetzt für euch das Südwesten-Update mit Christian Schmidt. Nach dem Brand im Frankfurter Gallusviertel mit 6 Verletzten ermittelt die Polizei wegen des Verdachts einer besonders schweren Brandstiftung. Ein 55-Jähriger wurde festgenommen. In seiner Wohnung im 2. Obergeschoss war das Feuer auch ausgebrochen. Als logistisch wichtige Verbindung für die Rhein-Neckar-Region wird die Hochstraße Süd in Ludwigshafen heute wieder für den Verkehr freigegeben. Zur Eröffnungsfeier wird auch Bundesverkehrsminister Patrick Schnieder und auch sein Bruder, der rheinland-pfälzische Ministerpräsident Gordon Schnieder, erwartet. Der ADAC warnt am Wochenende vor vollen Straßen. In vielen Bundesländern haben nämlich die Sommerferien begonnen.
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5: Hier steht ihr aktuell am längsten. Auf der A61 Richtung Ludwigshafen gibt es zwischen Speyer und Schifferstadt 4 Kilometer Stau. Ebenfalls auf der A61 Richtung Ludwigshafen rollt der Verkehr zwischen dem Kreuz Frankenthal und dem Kreuz Ludwigshafen nur stockend. Auf der A65 Richtung Karlsruhe steht ihr zwischen Landau Nord und Landau Süd auf 2 Kilometern. In der Gegenrichtung Richtung Landau gibt es zwischen Landau Süd und Landau Zentrum 1 Kilometer Stau. Habt eine gute und sichere Fahrt.
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5: In Saarburg zeigt das Thermometer 22 Grad. Frankenthal meldet 23 Grad, während in Darmstadt ebenfalls 22 Grad gemessen werden. In den nächsten Stunden ist es überwiegend klar. Heute Nacht sinkt das Thermometer auf milde 16 Grad. Morgen wird es dann teilweise bewölkt mit sonnigen Abschnitten bei bis zu 30 Grad.

Kurs nach 12. Schön, dass ihr wieder mit dabei seid hier bei The Wolf. Hier ist euer Country Baron und wir lassen den Freitag ruhig angehen, damit wir gut ins Wochenende reinstarten. Jetzt mit Kane Brown und Like a Love Country Music. So sieht's aus. Habt einen schönen Freitag.

0: Mercy with Sean McConnell.
1: Ich habe Mercy mit Sean McConnell geschrieben, einem meiner Lieblingsautoren. Ich habe ihn von einer alten Beziehung erzählt und dabei das Wort Mercy benutzt. Er meinte nur, wow, das muss der Titel sein. Der Song entstand dann ziemlich schnell mit vielen emotionalen Momenten. Wir wollten einen ganz intimen, ehrlichen Song schreiben. Und ich sage das nicht oft, aber bei Mercy hoffe ich tatsächlich, dass er die Leute ein kleines bisschen traurig macht. Ich wünsche mir, dass sich jeder, der ihn hört, an einen Moment erinnert, in dem er sich genauso gefühlt hat.
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1: Hier steht ihr aktuell am längsten. Auf der A65 Richtung Landau gibt es zwischen Rohrbach und Landau Zentrum 3 Kilometer Stau. Ihr müsst mit 30 Minuten Verzögerung rechnen. Auf der A61 Richtung Ludwigshafen staut es sich zwischen Speyer und Schifferstadt auf 2 Kilometern. In der Gegenrichtung Richtung Koblenz steht ihr ebenfalls 2 Kilometer zwischen dem Kreuz Alzey und Gau-Bickelheim. Hab eine gute und sichere Fahrt.
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1: In Frankenthal sind es aktuell 24 Grad, in Worms ebenfalls 24, in Viernheim messen wir 22 Grad. In den nächsten Stunden ist es überwiegend klar. Heute Nacht sinkt das Thermometer auf milde 16 Grad. Morgen wird es dann teilweise bewölkt, mit sonnigen Abschnitten bei bis zu 30 Grad.
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2: Weiter geht's. Schön, dass ihr am Start seid. Wir haben jetzt die Zac Brown Band mit Chicken Fried und danach geht's weiter mit Melanie, mit Tucker Wentmore, mit Jelly Roll, mit James Johnston und wir haben auch The Highwaymen für euch. Also habt einen schönen Freitag mit uns, mit The Wolf.

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1: Ich bin Diana Kramer. Julian Nagelsmann ist nicht länger Trainer der Fußballnationalmannschaft. Nagelsmann erklärte wenige Tage nach dem Aus im WM-16. Finale gegen Paraguay seinen sofortigen Rücktritt. Das teilte der Deutsche Fußballbund jetzt offiziell mit.
2: Die Entscheidung sei ihm nicht leicht gefallen, erklärte Nagelsmann, aber die Nationalmannschaft habe nach so einer herben Enttäuschung die Chance auf einen unbelasteten Neuanfang verdient. Den soll jetzt Jürgen Klopp gestalten. Er sei grundsätzlich bereit dazu, erklärte der DFB. Die Verbandsspitze kündigte Gespräche mit dem früheren Erfolgstrainer von Borussia Dortmund und dem FC Liverpool an. Die dürften sehr bald stattfinden. Klopp ist ja zurzeit noch als TV-Experte bei der WM im Einsatz und steht ja grundsätzlich noch bei Red Bull als Head of Global Soccer unter Vertrag. Thomas Thonfeld, Sportredaktion.
1: Unionsfraktionschef Jens Spahn hat die von der Koalition geplanten Verschärfungen bei Krankschreibungen im Job verteidigt. Diejenigen, die wirklich krank sind, die sollen natürlich auch zu Hause bleiben können, sagte er im ARD-Morgenmagazin. Aber die Frage stelle sich schon, ob die Deutschen so viel kränker sind als die anderen in Europa, so Spahn. Deswegen brauche es Maßnahmen. Zum Reformpaket der Koalition gehört die Abschaffung der telefonischen Krankschreibung. Eine Arbeitsunfähigkeitsbescheinigung soll schon am ersten Krankheitstag verpflichtend vorgelegt werden. Die Mieten in den 40 größten deutschen Städten sind in den vergangenen 10 Jahren im Schnitt um 51% gestiegen. Das zeigt eine Erhebung des Deutschen Gewerkschaftsbundes auf Basis von Daten des Marktforschungsinstituts Empirica.
3: In München liegt die Durchschnittsmiete aktuell bei 23,36 Euro pro Quadratmeter. Das ist mit Abstand der unrühmliche Spitzenplatz.

0: Krankschreibung kommt nicht überall gut an. Die Chefin des Hausärzteverbands Rheinland-Pfalz, Barbara Römer, spricht von einer Katastrophe. Der Prozess um den sogenannten Wilke-Wurst-Skandal startet am Montag am Kasseler Gericht. Wegen mit Keim verunreinigten Produkten sollen 11 Menschen gestorben und Dutzende erkrankt sein. In Bad Wimpfen hat sich ein dramatischer Arbeitsunfall ereignet. Ein Mann ist in einen Betonsilo rund 5 Meter in die Tiefe gefallen. Mehr dazu hört ihr in den News um 9:30.
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2: Hier steht ihr aktuell am längsten. Auf der A66-1 Richtung Koblenz gibt es zwischen Alzey und Gau-Bickelheim 3 Kilometer Stau. Im weiteren Verlauf stockt es auf 1 Kilometer zwischen dem Kreuz Ludwigshafen und dem Kreuz Frankenthal. Auf der A65 Richtung Ludwigshafen staut es sich 3 Kilometer lang zwischen Rohrbach und Landau Nord. In der Gegenrichtung Richtung Karlsruhe ist der Verkehr zwischen Landau Nord und Landau Zentrum dicht. Auf der A643 Richtung Wiesbaden gibt es 1 Kilometer Stau zwischen Mainz-Mombach und der Schiersteiner Straße. Gute Fahrt.
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2: Bei euch in Köln sind es aktuell 21 Grad, in Remagen messen wir 23 und Neuwied meldet 24 Grad. In den nächsten Stunden ist es überwiegend klar. Heute Nacht sinkt das Thermometer auf milde 16 Grad. Morgen wird es dann teilweise bewölkt mit sonnigen Abschnitten bei bis zu 30 Grad.
3: I had some help. Mit diesem Song geht es hier weiter bei The Wolf von Post Malone und Morgan Wallen. Und I had some help, das hat mein bester Kumpel letztens auch gesagt, weil ich habe ihm geholfen. Er baut gerade sein altes Bauernhaus um und da gibt es viel zu tun. Wir haben den Boden einmal geschliffen und alles neu gemacht, diesen schönen Dielenboden. Mein Gott, das war aber wirklich viel Arbeit. Und da wird man auch noch weiter arbeiten müssen. Mache ich gerne. I had some help. Das ist ein Song auf die Freundschaft, auf eben genau solche Sachen. Hier sind Post Malone und Morgan Wallen.

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5: Hier steht ihr aktuell am längsten. Auf der A61 Richtung Koblenz gibt es zwischen Gundersheim und Bornheim 4 Kilometer Stau. Ihr verliert dort mindestens 10 Minuten. Auf der A65 Richtung Karlsruhe staut es sich zwischen Landau Nord und Landau Süd auf 3 Kilometern. In der Gegenrichtung Richtung Landau gibt es zwischen Insheim und Landau Zentrum 2 Kilometer Stau. Auf der A643 Richtung Wiesbaden steht ihr zwischen Mainz-Gonsenheim und dem Anschluss Schiersteiner Straße auf 3 Kilometern. Rechnet dort mit mindestens 10 Minuten Verzögerung. Habt eine gute und sichere Fahrt.
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5: In Köln zeigt das Thermometer 22 Grad. In Bad Honnef haben wir 24 und in Pfungstadt messen wir 25 Grad. In den nächsten Stunden ist es überwiegend klar. Heute Nacht sinkt das Thermometer auf milde 16 Grad. Morgen wird es dann teilweise bewölkt mit sonnigen Abschnitten bei bis zu 30 Grad.
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6: Und Wölfe, ich bin gestern mit meinem Cousin unterwegs gewesen und dann hat er einfach Country gehört. Also da lief dann einfach Tucker Wetmore bei ihm im Auto und ich dachte mir nur so, was geht? Weil der Typ hört eigentlich kein Country, der hört eigentlich Rap. Also Country erobert die Welt, hat mir richtig gefallen. Tucker Wetmore, den gibt's natürlich auch noch hier nachher bei The Wolf. Jetzt starten wir aber durch mit Thomas Rhett und vielen Country, weil mein Cousin hat's auch gefühlt.

0: dazu die großen Legenden. 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
1: Ich bin Thomas Brockt. Julian Nagelsmann ist nicht länger Trainer der Fußballnationalmannschaft. Nagelsmann erklärte wenige Tage nach dem WM-Aus gegen Paraguay seinen sofortigen Rücktritt. Jürgen Klopp soll sein Nachfolger werden, das teilte der Deutsche Fußballbund mit.
2: Die Entscheidung sei ihm nicht leicht gefallen, erklärte Nagelsmann, aber die Nationalmannschaft habe nach so einer herben Enttäuschung die Chance auf einen unbelasteten Neuanfang verdient. Den soll jetzt Jürgen Klopp gestalten. Er sei grundsätzlich bereit dazu, erklärte der DFB. Die Verbandsspitze kündigte Gespräche mit dem früheren Erfolgstrainer von Borussia Dortmund und dem FC Liverpool an. Die dürften sehr bald stattfinden. Klopp ist ja zurzeit noch als TV-Experte bei der WM im Einsatz und steht ja grundsätzlich noch bei Red Bull als Head of Global Soccer unter Vertrag. Thomas Thonfeld, Sportredaktion.
1: Die geplanten Änderungen bei der Krankschreibung sorgen für Verwirrung und Ärger. Die Krankenkasse DAK Gesundheit etwa warnt vor überfüllten Hausarztpraxen,

0: 600 Euro pro Jahr zum Beispiel, oder die Erhöhung der sogenannten Reichensteuer auf 47% für alle, die mindestens 280.000 Euro pro Jahr verdienen. Uli Reitinger, Berlin.
1: Tausende Beschäftigte von Mercedes-Benz wollen heute bundesweit gegen die Verschärfung des Sparkurses bei dem Autobauer protestieren. Der Aufruf kommt von der IG Metall. Die Kundgebungen an mehreren Standorten sollen der Auftakt für weitere Protestaktionen sein. Man werde den Unternehmenslenkern der Autoindustrie einen heißen Sommer und Herbst bescheren, solange sie weiter auf Arbeitsplatzabbau und Verlagerung setzen, statt echte Problemlösungen zu suchen, erklärte die Gewerkschaft. Die Zahl der Todesopfer nach den schweren Erdbeben in Venezuela ist auf etwa 2600 gestiegen. Das teilte die geschäftsführende Präsidentin Rodriguez mit. Außerdem gibt es mehr als 11.000 Verletzte. Tausende weitere Menschen werden noch vermisst.
2: Und jetzt für euch das Südwesten-Update mit Talia Nürnberger. Die von der Bundesregierung beschlossene verschärfte Regelung für Krankschreibung kommt nicht überall gut an. Die Chefin des Hausärzteverbands Rheinland-Pfalz, Barbara Römer, spricht von einer Katastrophe. Der Prozess um den sogenannten Wilke-Wurst-Skandal startet am Montag am Kasseler Gericht. Wegen mit Keim verunreinigten Produkten sollen 11 Menschen gestorben und Dutzende erkrankt sein. In Bad Wimpfen hat sich ein dramatischer Arbeitsunfall ereignet. Ein Mann ist in einen Betonsilo rund 5 Meter in die Tiefe gefallen. Mehr dazu hört ihr in den News um 9:30.
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4: Hier steht die aktuell am längsten. Auf der A66-1 Richtung Ludwigshafen gibt es zwischen Worms und dem Kreuz Ludwigshafen 3 Kilometer Stau. In der Gegenrichtung Richtung Koblenz stockt der Verkehr zwischen Gau-Bickelheim und Stromberg auf 7 Kilometern. Auf der A65 Richtung Karlsruhe gibt es zwischen Landau-Dammheim und Insheim 2 Kilometer Stau. In der Gegenrichtung Richtung Landau steht ihr zwischen Rohrbach und Landau-Zentrum ebenfalls auf 2 Kilometern. Habt eine gute und sichere Fahrt.
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4: In Bitburg zeigt das Thermometer 25 Grad. Karlsruhe meldet 26 Grad, während es in Mayen 22 Grad sind. In den nächsten Stunden ist es überwiegend locker bewölkt. Heute Nacht sinkt das Thermometer auf milde 16 Grad. Morgen wird es dann teils bewölkt mit sonnigen Abschnitten bei bis zu 30 Grad.
5: Und Wölfe, krasse News aus New York City, denn Taylor Swift, die heiratet da ja gerade den NFL-Star Travis Kelce. Und ja, diese Stadt ist im Ausnahmezustand. Die Polizei sperrt Bürgersteige rund um den Madison Square Garden ab. Hubschrauber kreisen über die Location. Antiterror-Einheiten und Spürhunde sind im Einsatz. Und das mitten in der Fußball-WM, die die Stadt ja sowieso in Ausnahmezustand versetzt. Komplett crazy, erzähle ich euch, weil Taylor Swift ja auch ganz neu bei uns in der Hot 20 drin ist. Wir hören ja nachher ab 16 Uhr rein in die 20 besten Songs der Woche. Also seid dann gerne mit dabei.

Miles Smith mit Stargazing hier bei The Wolf. Und ab 16 Uhr hören wir ja wieder rein in die Hot 20, also in die deutschen Country Charts. Wir hören uns die 20 besten Songs an, starten natürlich bei Platz 20 und dann hören wir uns einmal durch bis zu Platz 1. Und das geht sehr schnell, das ist sehr kurzweilig, weil die Songs einfach geil sind. In der letzten Woche hatten wir ja auf der 1 diesen Song hier.

Boston von Stella Lefty und mal schauen, ob er auch in dieser Woche noch auf der 1 ist. Außerdem stellen wir euch auch drei neue Songs vor, also Still the One von Alan Jackson, Hands Up von Jelly Roll und Shoot the Bull von Cody Johnson und Luke Combs. Die gibt es dann auch noch on top quasi als Kirsche. Also seid gerne gleich dabei ab 16 Uhr und falls ihr es verpasst, keine Sorge, wir wiederholen euch die Sendung natürlich einmal komplett am Samstag von 10 bis 12 Uhr und auch am Sonntag von 14 bis 16 Uhr.

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3: Half of My Hometown erzählt von meiner Beziehung zu meiner Heimatstadt, vor allem während ich erwachsen wurde. Mit 15 wollte ich einfach nur raus, nach Nashville, in die Country-Music-Welt eintauchen, all das erleben. Meine Heimat kam mir damals eher wie ein Hindernis vor, das mich davon

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1: doch sobald ich weg war, wollte ich plötzlich wieder zurück. Ich wollte meinen Vater sehen, meine Freunde, die Menschen, die mich geprägt haben. Je älter ich wurde, desto mehr habe ich verstanden, was meine Wurzeln mir bedeuten. Heute liebe ich es, in Nashville zu sein, aber ich liebe es genauso, nach Hause zu kommen. Und genau darum geht es in Half of My Hometown. Es ist okay.

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1: Hier steht ihr aktuell am längsten. Auf der A46 Richtung Koblenz zwischen Worms und dem Kreuz Ludwigshafen gibt es 4 Kilometer Stau. Ihr müsst mit einer Stunde Zeitverlust rechnen. Auf der A61 Richtung Koblenz staut es sich zwischen dem Kreuz Mutterstadt und dem Kreuz Frankenthal auf 6 Kilometern. In der Gegenrichtung gibt es zwischen Bad Kreuznach und dem Dreieck Nahetal 3 Kilometer Stau. Auf der A643 Richtung Wiesbaden zwischen Mainz-Gonsenheim und dem Anschluss Schiersteiner Straße staut es sich auf 3 Kilometern. Rechnet dort mit 10 Minuten Verzögerung. Gute Fahrt.
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1: In Bad Ems sind es aktuell 25 Grad. In Pforzheim ebenfalls. In Pfungstadt messen wir 26 Grad. In den nächsten Stunden ist es überwiegend locker bewölkt. Heute Nacht sinkt das Thermometer auf milde 16 Grad. Morgen wird es dann teils bewölkt mit sonnigen Abschnitten bei bis zu 30 Grad.
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2: Habt einen schönen Freitagnachmittag gemeinsam hier mit uns, mit The Wolf. Und ich habe es vorhin schon kurz erzählt. Mein Cousin, der hat im Auto jetzt gerade Country gehört. Ich war gestern mit ihm unterwegs. Das hat mich voll überrascht, weil das ist kein Country-Typ. Der hört eigentlich eher Rap. Aber Tucker Wetmore, der lief da. Nicht mit Wind Up Missing You, aber diesen Song gibt's jetzt für euch. Der neue Song von Tucker Wetmore ist ja dann drin bei uns in der Hot 20. Und da hören wir ab 16 Uhr rein.

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2: Und rein geht's mit einem Country News Spezial, denn Taylor Swift heiratet heute in New York. Die 36-Jährige heiratet heute im Madison Square Garden Travis Kelce. Der ist ja NFL-Star. Und das Krasse, diese ganze Stadt ist gerade im Ausnahmezustand. Die Polizei hat Bürgersteige rund um die Arena komplett gesperrt. Hubschrauber kreisen über der Location. Anti-Terror-Einheiten und Spürhunde sind im Einsatz. Und das halt mit in der Fußball-WM. Ne? Also die Stadt ist ohnehin im Ausnahmezustand. Los ging's übrigens schon am Donnerstagabend mit einem Vorabdinner für so 100 Freunde und Familienmitglieder. Und wie teuer so diese ganzen Sicherheitsmaßnahmen sind, so ein Top-Ermittler, der hat gegenüber Bild geschätzt, ja, so zwischen 350.000 und 440.000 Euro wird das wohl kosten. Also alleine nur die Schutzmaßnahmen. Die ganze Hochzeit, die wird aber deutlich teurer. Ich meine, die heiraten einfach im Madison Square Garden, da wo halt einfach auch Konzerte stattfinden. Das Ding wurde komplett umgebaut. 1000 Leute sind eingeladen. Los geht's dann um 17.30 Uhr Ortszeit. Gefeiert wird bis in die Nacht. Und mit dabei sind natürlich Stars und Sternchen. Für uns cool, Stevie Nicks von Fleetwood Mac, die wird dort auftreten. Und wahrscheinlich auch Tim McGraw, den kennen wir ja auch, ist ein Country-Star. Also, Taylor Swift heiratet in New York. Es ist keine kleine Hochzeit, es ist auch keine günstige Hochzeit, aber es wird wahrscheinlich eine schöne Hochzeit. Taylor Swift heiratet Travis Kelce im Madison Square Garden.

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2: Ich bin Thomas Brockt. Jetzt ist es offiziell, Julian Nagelsmann ist nicht mehr Fußball-Bundestrainer und Jürgen Klopp steht als Nachfolger bereit. Nagelsmann erklärte wenige Tage nach dem Aus im WM-16-Finale gegen Paraguay seinen sofortigen Rücktritt, wie der Deutsche Fußballbund mitteilte.
3: Nagelsmanns Entscheidung verdient Respekt, erklärte Rudi Völler, der DFB-Sportdirektor, weil er Verantwortung übernehme, obwohl er gerne weitergemacht hätte. Das soll jetzt Jürgen Klopp tun. Der DFB kündigte an, dass man jetzt mit dem Star-Trainer verhandeln werde. Grundsätzlich habe Klopp bereits erklärt, dass er bereit sei, den Job als Bundestrainer zu übernehmen. Dafür muss er allerdings aus seinem Job als Head of Global Soccer bei Red Bull raus, wo er noch bis 2029 unter Vertrag steht. Thomas Thonfeld, Sportredaktion.
2: Die umstrittenen Pläne der schwarz-roten Koalitionsspitzen für erschwerte Krankschreibungen im Job bleiben bei den konkreten Folgen vorerst vage. Ein Regierungssprecher sagte in Berlin, die Ausgestaltung stehe jetzt erst bevor. Mit Blick auf die angekündigte verpflichtende Vorlage einer Arbeitsunfähigkeitsbescheinigung schon ab dem ersten Krankheitstag, sagte er, das heiße nicht, dass man am ersten Tag zum Arzt gehen sollte. Die Spitzen der Koalition haben auch vereinbart, dass die Möglichkeit einer telefonischen Krankschreibung abgeschafft werden soll. Die Mieten in den 40 größten deutschen Städten sind in den vergangenen 10 Jahren um 51% gestiegen. Das zeigt eine Erhebung des Deutschen Gewerkschaftsbunds auf Basis von Daten des Marktforschungsinstituts Empirica.
4: In München liegt die Durchschnittsmiete aktuell bei 23,36 Euro pro Quadratmeter. Das ist mit Abstand der unrühmliche Spitzenplatz. In Rostock liegt der Quadratmeterpreis zwar noch bei vergleichsweise bescheidenen 11 Euro, Rostock steht aber ganz oben, wenn es um die Steigerung in den letzten 10 Jahren geht, plus 83%. Die Bundesregierung will eine staatliche Wohnungsbaugesellschaft gründen, um bezahlbaren Wohnraum zu schaffen. Gleichzeitig will sie möglichen Enteignungen von großen privaten Wohnungskonzernen einen Riegel vorschieben. Uli Reitinger, Berlin.
2: Die Zahl der Todesopfer nach den schweren Erdbeben in Venezuela ist weiter gestiegen auf etwa 2600. Das teilte die geschäftsführende Präsidentin Rodriguez mit. Außerdem gibt es mehr als 11.000 Verletzte. Tausende weitere Menschen werden noch vermisst.
5: Und jetzt für euch das Südwesten-Update. Natalia Nürnberger. Die von der Bundesregierung beschlossene verschärfte Regelung für Krankschreibung kommt nicht überall gut an. Die Chefin des Hausärzteverbands Rheinland-Pfalz, Barbara Römer, spricht von einer Katastrophe. Der Prozess um den sogenannten Wilke-Wurst-Skandal startet am Montag am Kasseler Gericht. Wegen mit Keim verunreinigten Produkten sollen 11 Menschen gestorben und Dutzende erkrankt sein. In Bad Wimpfen hat sich ein dramatischer Arbeitsunfall ereignet. Ein Mann ist in einen Betonsilo rund 5 Meter in die Tiefe gefallen. Mehr dazu hört ihr in den News um 9:30.
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6: Hier steht ihr aktuell am längsten. Auf der A6 Richtung Heilbronn stockt es zwischen Grünstadt und Schwetzingen-Hockenheim auf 21 Kilometern. Plant hier mindestens 30 Minuten mehr Zeit ein.

0: haben wir aktuell 26 Grad. In Remagen sind es 25, genauso in Bad Honnef. In den nächsten Stunden ist es überwiegend locker bewölkt. Heute Nacht sinkt das Thermometer auf milde 16 Grad. Morgen wird es dann teils bewölkt mit sonnigen Abschnitten bei bis zu 30 Grad.
1: Kurz nach drei und wir haben es fast geschafft. Bald ist das Wochenende und es sieht ja temperaturmäßig ganz in Ordnung aus. Es lässt sich aushalten. Nicht so wie letzte Woche, das war krass. Und nächste Woche, habe ich schon geschaut, wird auch wieder ein bisschen heftiger. Also da kann es dann über 30 Grad wieder werden. Also trefft schon mal Vorkehrungen. Ich hatte nämlich letztes Wochenende keinen Ventilator. Ich bin direkt ja aus dem Urlaub wiedergekommen, hat mich voll überrascht. Jetzt habe ich einen. Also die Hitze kann kommen.

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1: Ey, und wir suchen ja gerade gemeinsam mit euch die größten Country-Sommerhits. Ich weiß, gerade ist das Wetter jetzt nicht so sommerlich, ne, im Vergleich zur letzten Woche. Das war aber auch ein bisschen zu krass, fand ich. Aber nächste Woche, da wird es doch zum Ende der Woche wieder schön warm. Temperaturen so an die 30 Grad und da passen dann diese Country-Sommerhits doch perfekt. Und welche sind jetzt eure Liebsten? Stimmt doch einfach ab, dann wissen wir's. Also bei uns auf der Website könnt ihr es machen. Da solltet ihr es direkt sehen auf der Landingpage The Wolf Summertime, eure beliebtesten Country-Sommerhits. Und da könnt ihr auf jetzt abstimmen klicken und dann könnt ihr bis zu 10 Songs aus der Liste auswählen. Und dann bin ich gespannt, welche Songs ihr da ganz nach vorne votet. Und wir hören uns diese Songs dann natürlich auch am Ende dann alle mal an. Also The Wolf Summertime stimmt für eure liebsten Country-Sommerhits bei uns auf der Website ab.

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1: Nashville, es ist und bleibt das Country-Mekka. Viele der großen Country-Stars sind entweder hier geboren oder haben hier ihren Durchbruch geschafft. Egal ob Legenden wie Rita Coolidge oder New-Country-Stars wie zum Beispiel Jelly Roll, alle sind in Nashville groß geworden. Aber wie ist es dazu gekommen? Einen großen Teil trägt wohl die Grand Ole Opry Show, eine Radioshow, die seit 1925 live gesendet wird, zu Beginn aus dem legendären Ryman Auditorium, mittlerweile aus dem sogenannten Opryland.
2: It's the Grand Ole Opry from historic Carnegie Hall.
1: Das Coole an Nashville ist, dass der Country hier wirklich gelebt wird. In Downtown Nashville findet man zahlreiche bekannte Musikclubs und Honky-Tonk-Bars, in denen wird fast immer Live-Musik gespielt. Mittlerweile wird Nashville auch Music City genannt. Nicht nur zahlreiche Plattenfirmen und Künstler haben sich hier angesiedelt, auch der Gitarrenbauer Gibson und die Country Music Hall of Fame findet man in Nashville. On the road again. Just can't wait to get on the road again. Nashville ist und bleibt die Country-Stadt und ist auf alle Fälle einen Besuch wert.
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5: Hier steht ihr aktuell am längsten. Auf der A61 Richtung Speyer gibt es zwischen Worms und dem Kreuz Mutterstadt 6 Kilometer Stau. In der Gegenrichtung Richtung Koblenz stockt der Verkehr auf 5 Kilometern zwischen Dorsheim und Stromberg. Auf der A48 Richtung Bernbach staut es sich auf 2 Kilometern zwischen Koblenz Nord und Bendorf-Neuwied. In der Gegenrichtung Richtung Koblenz stockt der Verkehr auf 3 Kilometern zwischen Höhergrenzhausen und Koblenz Nord. Gute Fahrt.
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5: In Koblenz haben wir aktuell 25 Grad. In Pfungstadt sind es 26 Grad und Ludwigshafen meldet 27 Grad. In den nächsten Stunden ist es überwiegend locker bewölkt. Heute Nacht sinkt das Thermometer auf milde 16 Grad. Morgen wird es dann teils bewölkt mit sonnigen Abschnitten bei bis zu 30 Grad.
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6: Jo, weiter geht's und vor allem geht's hier gleich in einer halben Stunde weiter mit der Hot 20. Ne? Wir hören wieder rein in die 20 besten Country-Songs der Woche und haben natürlich auch wieder Songs dabei, die wir euch vorstellen wollen, die da noch nicht drin sind. Und Taylor Swift ist auch mit dabei, die heiratet ja auch heute in New York. Also freut euch, in einer halben Stunde geht's los.

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1: So, und gleich geht's dann hier los mit der Hot 20. Wir hören uns durch die 20 besten Country-Songs der Woche. 2 Stunden lang. Und ich hab's ja schon angeteased. Taylor Swift, die ihr heute heiratet, die ist auch neu mit dabei. Mit I Knew It, I Knew It. Habt ihr vielleicht noch nicht gehört? Hört ihr dann zum ersten Mal hier bei uns. Ist auch relativ weit oben mit eingestiegen. Ja, dann die Frage. Boston von Stella Lefty. Ist dieser Song weiterhin auch auf der 1 und wie sieht es generell aus und vor allem, wer fliegt raus? Ja, das sind immer jede Woche die Fragen, die wir uns zum Ende der Woche stellen. Jeden Freitag ab 16 Uhr hören wir rein und wir wiederholen euch die Sendung ja auch am Samstag von 10 bis 14 Uhr und am Sonntag von 14 bis 16 Uhr. Also gleich dabei sein oder am Wochenende nachhören. Die The Wolf 420, das sind die deutschen Country Charts. Bis gleich.

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1: Ich bin Thomas Brockt. Julian Nagelsmann ist nicht mehr Bundestrainer der deutschen Fußballnationalmannschaft. Nagelsmann erklärte wenige Tage nach dem WM-Aus gegen Paraguay seinen sofortigen Rücktritt. Das teilte der Deutsche Fußballbund mit. Vieles deutet nun darauf hin, dass Jürgen Klopp Nagelsmanns Nachfolger wird. Der Ex-Coach von Borussia Dortmund und dem FC Liverpool soll grundsätzlich bereit sein, das Amt des Bundestrainers zu übernehmen. Der DFB will nun mit ihm verhandeln. Die geplanten Verschärfungen bei den Krankschreibungen werfen weiter Fragen auf. Die Bundesregierung hat jetzt klargestellt, dass Beschäftigte trotz einer Bescheinigungspflicht ab dem ersten Krankheitstag nicht sofort zum Arzt müssen. Wie die Regelung am Ende aussehen soll, ist aber offen.
2: Der Aufschrei war massiv, als die Koalition ihren Plan öffentlich gemacht hat. Gleich am ersten Tag eine Krankschreibung holen, das überlastet die Praxen und gängelt die Arbeitnehmer, hieß es quasi von allen Seiten, Arbeitgeber ausgenommen. Dass kranke Beschäftigte

0: wenn es um die Steigerung in den letzten 10 Jahren geht. +83%. Die Bundesregierung will eine staatliche Wohnungsbaugesellschaft gründen, um bezahlbaren Wohnraum zu schaffen. Gleichzeitig will sie möglichen Enteignungen von großen privaten Wohnungskonzernen einen Riegel vorschieben. Uli Reitinger, Berlin.
1: Und noch einmal zum Fußball. Der Wechsel von Nationalspieler Nathaniel Brown von Eintracht Frankfurt zum FC Bayern ist perfekt. Wie der deutsche Rekordmeister mitteilte, erhält der 23 Jahre alte Linksverteidiger in München einen Vertrag bis Ende Juni 2031. Brown war einer der wenigen, der bei dem WM-Turnier im deutschen Team überzeugt hatte.
2: Und jetzt für euch das Südwesten-Update. Natalia Nürnberger. Die von der Bundesregierung beschlossene verschärfte Regelung für Krankschreibung kommt nicht überall gut an. Die Chefin des Hausärzteverbands Rheinland-Pfalz, Barbara Römer, spricht von einer Katastrophe. Der Prozess um den sogenannten Wilke-Wurst-Skandal startet am Montag am Kasseler Gericht. Wegen mit Keim verunreinigten Produkten sollen 11 Menschen gestorben und Dutzende erkrankt sein. In Bad Wimpfen hat sich ein dramatischer Arbeitsunfall ereignet. Ein Mann ist in einen Betonsilo rund 5 Meter in die Tiefe gefallen. Mehr dazu hört ihr in den News um 9:30.
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4: Hier steht ihr aktuell am längsten. Auf der A61 Richtung Koblenz gibt es zwischen Dorsheim und Stromberg 5 Kilometer Stau. In der Gegenrichtung stockt es auf 3 Kilometern zwischen dem Kreuz Frankenthal und dem Kreuz Ludwigshafen. Auf der A65 Richtung Ludwigshafen staut es sich zwischen Insheim und Landau Nord auf 3 Kilometern. In der Gegenrichtung gibt es zwischen Landau Nord und Landau Süd 2 Kilometer Stau. Auf der A61 Richtung Koblenz stockt der Verkehr zwischen dem Pfalzmarkt und dem Kreuz Frankenthal auf 4 Kilometern. Habt eine gute und sichere Fahrt.
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4: In Lahnstein zeigt das Thermometer 26 Grad. Montabaur und Saarburg melden beide 25 Grad. In den nächsten Stunden ist es überwiegend locker bewölkt. Heute Nacht sinkt das Thermometer auf milde 16 Grad. Morgen wird es dann teils bewölkt mit sonnigen Abschnitten bei bis zu 30 Grad.
5: Jawohl, hallo zusammen. Willkommen zurück zur wichtigsten Sendung der Woche hier bei The Wolf, unsere Hot 20. Die Country Charts, die gibt's diese Woche nochmal mit mir, Martin Fischer. Und es ist erstmal das letzte Mal mit uns, denn ab nächster Woche übernimmt der Country Baron den ganzen Bums hier wieder. Also, muss ich jetzt nochmal ein bisschen genießen. Ich bin hier die nächsten 2 Stunden mit euch am Start. Wir hören die heißesten Songs der Woche. Wir haben wie immer ein paar Neueinsteiger und ein paar Dinge, die kriegen wir hier einfach nicht raus. Platz Nummer 20, perfektes Beispiel dafür. Luke Combs krallt sich mit letzter Kraft hier an die Charts. Sleepless in der Hotel Room, Woche Nummer 19, immer noch dabei. Mit dem geht's los.
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0: Ja, wir arbeiten uns hier einmal durch die ganzen Hot 20 Classics durch, kann ich ja mittlerweile sagen. Die sind alle schon ewig dabei, aber irgendwie immer noch geil, ne? Wird irgendwie nicht langweilig mit Jordan Davis, Turn This Truck Around. Und auch die nächste Nummer hier, die ist jetzt schon ein paar Wochen hier drin. Mac Geiger hält sich stabil im letzten Viertel der Charts und darf sich diese Woche über Platz Nummer 17 freuen. Hier ist Camp Draft Queen.
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0: Das war eine der neueren Nummern hier in unseren The Wolf Heart 20, Low Cash in Parmalee, Let the Country Music Play. Finde ich super, genau das machen wir ja auch hier bei The Wolf eigentlich jeden Tag. Also, das ist die zweite Woche für den Song. Der nächste, der ist jetzt auch schon wieder ein bisschen länger dabei, aber hat sich relativ festgesessen hier. Und ich meine, Zach Bryan ist ja mittlerweile wirklich einer der größten Country-Stars auf der Welt. Kann ich, glaube ich, ziemlich sicher sagen. Und wenn der hier nicht dabei wäre, wäre irgendwas falsch, oder? Hier also, Platz Nummer 16, Plastic Cigarette.
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1: Platz Nummer 16 gibt's für Zach Bryan und Plastic Cigarette. Gleich geht's weiter mit unserem The Wolf Hot 20. Bis dahin, wie immer, hier eine kleine Neuvorstellung. Und die kommt diese Woche von Alan Jackson. Hier ist Still the One. Bis gleich.

0: Das war neue Mucke von Alan Jackson, Still the One. Ihr hört die The Wolf Hot 20 und mit denen geht's um kurz nach halb weiter. Bis gleich.
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3: Hey, it's Kane Brown and this is my song, I Can Feel It.
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5: Der Song ist entstanden, als wir überlegt haben, wer mit mir bei Stagecoach auftreten könnte. Einer der Namen auf der Liste war Phil Collins. Kurz danach waren wir in Kanada und dann war der Song plötzlich da. Ich habe mich sofort in ihn verliebt. Vor allem wegen des Drumbeats, den einfach jeder kennt. Ich freue mich riesig darauf, ihn live zu spielen. Schon als wir ihn geschrieben haben, hatte ich diese Bilder im Kopf. Ich kann es kaum erwarten, dass er ihn hört und mit uns dazu abfeiert.

0: 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Die Story zum Song. 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
1: Natalia Nürnberger. Im Kreis Bad Kreuznach könnte der Waldbrandeinsatz bald beendet sein. Laut der Stadt müssen in dem Gebiet aber noch rund 20 Glutnester gelöscht werden. Die Feuerwehr kontrolliert das Areal deshalb weiter sorgfältig. Das Feuer war am Samstag in einem munitionsbelasteten Gebiet ausgebrochen. Zwischenzeitlich waren hunderte Einsatzkräfte vor Ort, auch nachts. Eine Kita und ein Funkturm galten zeitweise als gefährdet. Der geräumte Ort Traisen ist inzwischen wieder freigegeben. In Ingelheim ist ein Gaststättenpächter mit einer Reizstoffpistole verletzt worden. Laut der Polizei war ein Streit vorausgegangen. Ein 26-Jähriger wurde kurz darauf festgenommen. Nach einem zweiten Tatverdächtigen wird noch gesucht. Die von der Bundesregierung beschlossene verschärfte Regelung für Krankschreibung kommt nicht überall gut an. Die Chefin des Hausärzteverbands Rheinland-Pfalz, Barbara Römer, spricht von einer Katastrophe. Sie nannte die Pläne sinnfreien Aktionismus, der weder Probleme im Gesundheitswesen löse, noch die Zahl der Krankheitstage tatsächlich senke. Der Prozess um den sogenannten Wilke-Wurst-Skandal startet am Montag am Kasseler Gericht. Wegen mit Keim verunreinigten Produkten sollen 11 Menschen gestorben und Dutzende erkrankt sein. In Bad Wimpfen hat sich ein dramatischer Arbeitsunfall ereignet. Ein Mann ist laut der Polizei in einen Betonsilo rund 5 Meter in die Tiefe gefallen und lebensgefährlich verletzt worden.
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2: Hier steht ihr aktuell am längsten. Auf der A66 Richtung Mannheim gibt es zwischen Mannheim-Sandhofen und Ludwigshafen-Nord 2 Kilometer stockenden Verkehr. Auf der A61 Richtung Koblenz stockt es zwischen Dorsheim und Stromberg auf 5 Kilometern. In der Gegenrichtung Richtung Ludwigshafen ist die Fahrbahn zwischen Kreuz Frankenthal und Kreuz Ludwigshafen ebenfalls betroffen. Auf der A65 Richtung Karlsruhe steht ihr zwischen Landau Nord und Landau Süd 3 Kilometer. In der Gegenrichtung Richtung Landau gibt es zwischen Insheim und Landau Zentrum 2 Kilometer Stau. Wir wünschen euch eine gute Fahrt.
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2: In Worms zeigt das Thermometer aktuell 28 Grad. In Mayen sind es 27 Grad, während Köln 25 Grad meldet. In den nächsten Stunden ist es überwiegend locker bewölkt. Heute Nacht sinkt das Thermometer auf milde 16 Grad. Morgen wird es dann teils bewölkt mit sonnigen Abschnitten bei bis zu 30 Grad.
3: Willkommen zurück. Ihr hört die The Wolf Hot 20, unsere Country Charts. Jede Woche heute mit mir, Martin Fischer. Und wir sind mittlerweile angekommen bei Platz Nummer 15. Da haben wir den guten John Party. Und wisst ihr, was ich gut finde bei Country-Musik? Wenn der Titel mir schon sagt, was ich dabei tun soll. Hier ist Drinkin' and Dancin' und genau das werde ich jetzt auch währenddessen machen. Naja, okay, also der Drinkin'-Part ist vielleicht noch ein bisschen früh für Drinks, aber Dancin' auf jeden Fall. Wir haben leider keine Kamera im Studio, aber ihr könnt mir vertrauen, ich bewege mich hier. Wie so hoch, runter, links, rechts. Ich find's einfach nur geil. Der Song ist super. So, hören wir jetzt. Hier, John Party, let's go.
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0: Lainey Wilson und John Mayer zusammen auf Phone, Keys, Wallet. Der wunderbare Triple-Tap-Song. Ohne das Ritual kann ich persönlich das Haus nicht verlassen. Platz Nummer 13 haben wir jetzt auch schon ein bisschen länger dabei. Cody Johnson, es ist Woche Nummer 6 für I Want You. Und direkt danach kommt einer meiner persönlichen Favoriten. Aber erstmal gibt's hier Platz Nummer 13. Bis gleich.
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0: Ach ja, Casey Musgraves, Middle of Nowhere. Ich bin ja mittlerweile so ein Fan geworden, ne? Ich hab's Gefühl, jede Woche verbringe ich hier die Hot 20 zur Hälfte nur damit, von der zu schwärmen. Regelmäßige Hörer wissen ganz genau, das war der erste von den beiden Songs, die hier in den Charts unterwegs sind und die werden wahrscheinlich auch noch eine lange Zeit bleiben. Den anderen, den gibt's aber erst später von der Casey. Jetzt gibt's erstmal den Max. Besser gesagt, Max McNown. Hier ist Dunfor, das ist unser Platz Nummer 11.
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Platz Nummer 11 für Max McNown mit Dunfor. Jetzt gibt's wieder eine kleine Neuvorstellung. Es gibt neue Mucke von Jelly Roll. Hier ist Hands Up und dann geht's auch bald weiter mit unseren Hot 20.

Das war neue Mucke von Jelly Roll, gerade erst rausgekommen. Hands up, ihr wisst Bescheid, in den Hot 20 gibt's hin und wieder auch mal eine kleine Neuvorstellung. Jetzt machen wir eine kurze Pause und um kurz nach voll geht's dann wieder weiter mit der Chacho.

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1: Ich bin Thomas Brockt. Julian Nagelsmann ist nicht länger Trainer der Fußballnationalmannschaft. Er erklärte wenige Tage nach dem WM-Aus gegen Paraguay seinen sofortigen Rücktritt. Jürgen Klopp soll wohl Nachfolger werden, das teilte der Deutsche Fußballbund mit.
2: Die Entscheidung sei ihm nicht leicht gefallen, erklärte Nagelsmann, aber die Nationalmannschaft habe nach so einer herben Enttäuschung die Chance auf einen unbelasteten Neuanfang verdient. Den soll jetzt Jürgen Klopp gestalten. Er sei grundsätzlich bereit dazu, erklärte der DFB. Die Verbandsspitze kündigte Gespräche mit dem früheren Erfolgstrainer von Borussia Dortmund und dem FC Liverpool an. Die dürften sehr bald stattfinden. Klopp ist ja zurzeit noch als TV-Experte bei der WM im Einsatz und steht ja grundsätzlich noch bei Red Bull als Head of Global Soccer unter Vertrag. Thomas Thonfeld, Sportredaktion.
1: Die umstrittenen Pläne der schwarz-roten Koalitionsspitzen für erschwerte Krankschreibungen im Job bleiben bei den konkreten Folgen vorerst vage. Ein Regierungssprecher sagte in Berlin, die Ausgestaltung stehe jetzt erst bevor. Mit Blick auf die angekündigte verpflichtende Vorlage einer Arbeitsunfähigkeitsbescheinigung schon ab dem ersten Krankheitstag sagte er, das heiße nicht, dass man am ersten Tag zum Arzt gehen sollte. Die Spitzen der Koalition haben außerdem vereinbart, dass die Möglichkeit einer telefonischen Krankschreibung abgeschafft werden soll. Die Ukraine soll beim NATO-Gipfel in Ankara kommende Woche die Zusage für weitere Unterstützung im Umfang von insgesamt 140 Milliarden Euro bekommen. Darauf haben sich Vertreter der 32 NATO-Mitgliedsländer in Brüssel verständigt.
3: Das Geld ist für Waffen, andere militärische Ausrüstung oder auch die Ausbildung von Soldaten bestimmt und soll innerhalb von 2 Jahren fließen. Mit in die Gesamtsumme eingerechnet ist schon ein Hilfspaket der EU im Umfang von 60 Milliarden Euro. Die weiteren zugesagten 80 Milliarden Euro sollen von den NATO-Mitgliedstaaten kommen. Deutschland hat dafür in diesem Jahr schon gut 11 Milliarden Euro eingeplant. Jan-Henner Reitzer, Nachrichtenredaktion.
1: Popstar Taylor Swift und Football-Profi Travis Kelce feiern US-Medienberichten zufolge Hochzeit in New York. Die mehrtägigen Feierlichkeiten im weltberühmten Madison Square Garden begannen demnach gestern mit einem Abendessen mit rund 100 Gästen und sollen heute bis tief in die Nacht mit einer großen Party mit etwa 1000 Gästen weitergehen. Swift und Kelce selbst haben sich bislang nicht dazu geäußert.
4: Und jetzt für euch das Südwesten-Update mit Talia Nürnberger. Die von der Bundesregierung beschlossene verschärfte Regelung für Krankschreibung kommt nicht überall gut an. Die Chefin des Hausärzteverbands Rheinland-Pfalz, Barbara Römer, spricht von einer Katastrophe. Der Prozess um den sogenannten Wilke-Wurst-Skandal startet am Montag am Kasseler Gericht. Wegen mit Keim verunreinigten Produkten sollen 11 Menschen gestorben und Dutzende erkrankt sein. In Bad Wimpfen hat sich ein dramatischer Arbeitsunfall ereignet. Ein Mann ist in einen Betonsilo rund 5 Meter in die Tiefe gefallen. Mehr dazu hört ihr in den News um 9:30.
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5: Hier steht ihr aktuell am längsten. Auf der A643 Richtung

0: Auf der A61 Richtung Koblenz stockt der Verkehr zwischen dem Kreuz Mutterstadt und dem Kreuz Frankenthal auf 4 Kilometern. Im weiteren Verlauf Richtung Koblenz stockt es ebenfalls zwischen Dorsheim und Rheinböllen auf 3 Kilometern. Wir wünschen euch eine gute Fahrt.
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0: In Remagen zeigt das Thermometer 26 Grad. Genauso warm ist es in Pforzheim, auch dort 26 Grad. Und in Darmstadt messen wir ebenfalls 26 Grad. In der Nacht sinkt das Thermometer auf milde 16 Grad. So wird das Wetter morgen. Erwartet einen Tag mit teils bewölktem Himmel und sonnigen Abschnitten bei anfangs 16 Grad. Im Laufe des Tages steigt das Thermometer auf hochsommerliche 31 Grad an.
2: Die The Wolf Hot 20, die heißesten Country-Songs der Woche mit mir, Martin Fischer. Wunderschönen guten Tag, schön, dass ihr am Start seid. Wir sind hier fast schon wieder zur Hälfte durch. Nee, wir sind faktisch zur Hälfte durch. Wir sind angekommen bei Platz Nummer 10 von 20. Und da haben wir einen Kollegen, den hatten wir eben schon. John Pardy hat direkt mal 2 Songs hier in den Charts platziert. Eben war es Drinkin' and Dancin' und der hier ist schon ein bisschen länger dabei, aber immer noch in den Top 10. Hier ist Boots Off.
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0: immer noch auf Platz Nummer 9 anzutreffen. Ella Langley, Choosin Texas, einer der größten Country-Songs aus dem letzten Jahr. Und dass ich sage letztes Jahr, ja, das zeigt so ein bisschen, was der für eine Staying-Power hat. Ne? Er ist immer noch hier, ihr liebt ihn immer noch, wir lieben ihn immer noch. Aber jetzt haben wir hier einen Neueinsteiger und das direkt mal auf Platz Nummer 8. Und das hat auch einen guten Grund, es geht nämlich um Taylor Swift. Und wenn Taylor Swift irgendwas rausbringt, ist das direkt in den Charts. Die könnte wahrscheinlich 3 Minuten lang mongolischen Kehlkopfgesang hochladen und es wäre direkt auf Platz 1. Das ist es hier noch nicht. Es ist Platz Nummer 8. Es ist Teil des Soundtracks vom neuen Toy Story Film. Toy Story 5 kommt bald raus. Das ist jetzt hier ein bisschen ungewollte Werbung dafür. Aber der Song ist ziemlich cool und deswegen ist er hier auch dabei. Taylor Swift, Platz Nummer 8. I knew it, I knew you.
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0: Kane Browns persönliche Liebeserklärung an Frau Brown. Wobei ich weiß nicht, ob die Brown mit Nachnamen heißt, aber es ist auf jeden Fall seine Ehefrau, davon handelt der Song. Das war Woman und weiter geht's jetzt mit Dasher. Die ist hier immer noch in den Top 10 unterwegs mit einem richtig coolen Ding. Mad About It, diese Woche auf Platz Nummer 6.
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1: Dasher, Mad About It, Platz Nummer 6 in unseren The Wolf Hot 20 und You Know The Drill, jetzt gibt's eine kleine Neuvorstellung. Die liefern uns Cody Johnson und Luke Combs, die haben sich zusammengetan. Hier ist Shoot The Bull, mit den Hot 20 geht's gleich weiter, um kurz nach halb.

0: Neue Mucke von Cody Johnson und Luke Combs, Shoot the Bull. Wir machen eine kleine Pause, gleich geht's weiter mit den The Wolf Hot 20.
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2: Nashville, es ist und bleibt das Country-Mekka. Viele der großen Country-Stars sind entweder hier geboren oder haben hier ihren Durchbruch geschafft. Egal ob Legenden wie Rita Coolidge oder New-Country-Stars wie zum Beispiel Jelly Roll, alle sind in Nashville groß geworden. Aber wie ist es dazu gekommen? Einen großen Teil trägt wohl die Grand Ole Opry Show, eine Radioshow, die seit 1925 live gesendet wird, zu Beginn aus dem legendären Ryman Auditorium, mittlerweile aus dem sogenannten Opryland.
3: It's the Grand Ole Opry from historic Carnegie Hall.
2: Das Coole an Nashville ist, dass der Country hier wirklich gelebt wird. In Downtown Nashville findet man zahlreiche bekannte Musikclubs und Honky-Tonk-Bars, in denen wird fast immer Live-Musik gespielt. Mittlerweile wird Nashville auch Music City genannt. Nicht nur zahlreiche Plattenfirmen und Künstler haben sich hier angesiedelt, auch der Gitarrenbauer Gibson und die Country Music Hall of Fame findet man in Nashville. On the road again. 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Nashville ist und bleibt die Country-Stadt und ist auf alle Fälle einen Besuch wert.

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1: Natalia Nürnberger. Im Kreis Bad Kreuznach könnte der Waldbrandeinsatz bald beendet sein. Laut der Stadt müssen in dem Gebiet aber noch rund 20 Glutnester gelöscht werden. Die Feuerwehr kontrolliert das Areal deshalb weiter sorgfältig. Das Feuer war am Samstag in einem munitionsbelasteten Gebiet ausgebrochen. Zwischenzeitlich waren hunderte Einsatzkräfte vor Ort, auch nachts. Eine Kita und ein Funkturm galten zeitweise als gefährdet. Der geräumte Ort Traisen ist inzwischen wieder freigegeben. In Ingelheim ist ein Gaststättenpächter mit einer Reizstoffpistole verletzt worden. Laut der Polizei war ein Streit vorausgegangen. Ein 26-Jähriger wurde kurz darauf festgenommen. Nach einem zweiten Tatverdächtigen wird noch gesucht. Die von der Bundesregierung beschlossene verschärfte Regelung für Krankschreibung kommt nicht überall gut an. Die Chefin des Hausärzteverbands Rheinland-Pfalz, Barbara Römer, spricht von einer Katastrophe. Sie nannte die Pläne sinnfreien Aktionismus, der weder Probleme im Gesundheitswesen löse, noch die Zahl der Krankheitstage tatsächlich senke. Der Prozess um den sogenannten Wilke-Wurst-Skandal startet am Montag am Kasseler Gericht. Wegen mit Keim verunreinigten Produkten sollen 11 Menschen gestorben und Dutzende erkrankt sein. In Bad Wimpfen hat sich ein dramatischer Arbeitsunfall ereignet. Ein Mann ist laut der Polizei in einen Betonsilo rund 5 Meter in die Tiefe gefallen und lebensgefährlich verletzt worden.
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2: Hier steht ihr aktuell am längsten. Auf der A61 Richtung Koblenz gibt es zwischen Mutterstadt und Frankenthal 4 Kilometer stockenden Verkehr. Ebenfalls auf der A61 Richtung Koblenz stockt es zwischen Dorsheim und Stromberg auf 1 Kilometer. Auf der A643 Richtung Wiesbaden steht ihr zwischen dem Dreieck Mainz und Wiesbaden-Eppelallee auf 4 Kilometern. Auf der A65 Richtung Ludwigshafen gibt es zwischen Insheim und Landau-Nord 3 Kilometer Stau. In der Gegenrichtung Richtung Karlsruhe steht ihr zwischen Landau-Dammheim und Landau-Süd auf 2 Kilometern. Habt eine gute und sichere Fahrt.
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2: Bei euch in Neuwied sind es aktuell 27 Grad. In Pirmasens genauso. Remagen meldet 25 Grad. In der Nacht sinkt das Thermometer auf milde 16 Grad. So wird das Wetter morgen. Erwartet einen Tag mit teils bewölktem Himmel und sonnigen Abschnitten bei anfangs 16 Grad. Im Laufe des Tages steigt das Thermometer auf hochsommerliche 31 Grad an.
3: Und damit ganz herzlich willkommen in den The Wolf Hot 20 Top 5. Die heißesten Country-Songs der Woche, die gibt's jetzt. Da arbeiten wir uns einen nach dem anderen durch. Und ich fühle mich so ein bisschen wie ein Broken Record, kaputter Plattenspieler, denn jede Woche verbringe ich ja damit, von diesem Song zu schwärmen und ich frage mich jede Woche, ist irgendwann die Honeymoon-Phase vorbei, finde ich den irgendwann ausgelutscht? Ich kann euch offiziell sagen, auch in Woche Nummer 7, nö, immer noch nicht. Hier ist Casey Musgraves auf Platz Nummer 5, Dry Spell.
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0: Shibuzi mit der ersten Single von seinem kommenden Album, das war Born to Die, immer noch in den Top 5 unterwegs, das war Platz Nummer 4. Und auf der 3 haben wir den ewigen König, Ella Langley und Morgan Wallen, I Can't Love You Anymore. Der Song war 5 Wochen lang auf unserem Platz Nummer 1, haben uns gefragt, kriegen wir den da jemals weg? Dann ist es jetzt endlich passiert, vor 2 Wochen, aber jetzt kriegen wir ihn nicht aus den Top 5 weg. Also ich glaube, der wird hier noch ein bisschen bleiben. Er ist auch ehrlich gesagt einfach ein super geiler Song, deswegen akzeptiere ich das und höre ihn immer wieder gerne. Wunderbar, das passt ja klasse, genau das machen wir jetzt nämlich. Hier sind Ella Langley, Morgan Wallen, I Can't Love You Anymore, diese Woche auf Platz Nummer 3.
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0: Ella Langley, Morgan Wallen, I Can't Love You Anymore. Diese Woche auf Platz Nummer 3 in unseren The Wolf Heart 20. Und weiter geht's jetzt mit dem ewigen Kampf. Seit 3 Wochen sind diese beiden Songs Nummer 1 und Nummer 2. Und ich warte die ganze Zeit darauf, dass die vielleicht mal tauschen oder so. Aber nee, sorry Riley Green, es hat auch diese Woche nicht gereicht. Think As You Drunk ist einer meiner persönlichen Favorites hier in dieser Chartshow momentan, weil es einfach nur ein Song darüber ist, wie betrunken man ist. Ich finde das lustig, finde ich geil. Leider immer noch nur, in Anführungszeichen, nur auf Platz Nummer 2. Hier ist Riley Green, Think As You Drunk.
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0: Riley Green auch in dieser Woche an der Chartspitze vorbeigeschrammt. Think As You Drunk, Platz Nummer 2. Und das liegt größtenteils daran, dass Stella Lefty einfach einen Überhit gemacht hat. Kannst du manchmal einfach nichts machen. Ne? Da kannst du dich fragen, ja, woran hatte dir liegen? Aber manchmal macht der Gegner einfach 5 Tore und du nur 4. Und genau das ist hier der Fall. Stella Lefty mit Boston ist weiterhin nicht von Platz Nummer 1 zu verdrängen. Und das finde ich absolut in Ordnung. Es ist meiner Meinung nach einer der größten Hits seit langem. Und den hören wir jetzt zusammen. Ich bin Martin Fischer. Das waren unsere The Wolf Hot 20 für heute. Schaltet gerne auch nächste Woche wieder ein. Da übernimmt der Country Baron dann wieder das Ding. Und hier ist Platz Nummer 1 mit Stella Lefty. Schön, dass ihr dabei wart. Ciao.
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1: Ich bin Thomas Brockt. Nun ist es offiziell, Julian Nagelsmann ist nicht mehr Fußball-Bundestrainer. Und Jürgen Klopp steht wohl als Nachfolger bereit. Nagelsmann erklärte wenige Tage nach dem WM-Aus gegen Paraguay seinen sofortigen Rücktritt. Das teilte der Deutsche Fußballbund mit.
2: Nagelsmanns Entscheidung verdient Respekt, erklärte Rudi Völler, der DFB-Sportdirektor, weil er Verantwortung übernehme, obwohl er gerne weitergemacht hätte. Das soll jetzt Jürgen Klopp tun. Der DFB kündigte an, dass man jetzt mit dem Star-Trainer verhandeln werde. Grundsätzlich habe Klopp bereits erklärt, dass er bereit sei, den Job als Bundestrainer zu übernehmen. Dafür muss er allerdings aus seinem Job als Head of Global Soccer bei Red Bull raus, wo er noch bis 2029 unter Vertrag steht. Thomas Thonfeld, Sportredaktion.
1: In den ersten 6 Monaten dieses Jahres haben viel weniger Menschen einen Asylantrag gestellt als im Vorjahreszeitraum. Nach Informationen aus dem Bundesinnenministerium beantragten im ersten Halbjahr knapp 40.000 Menschen erstmals Schutz in Deutschland. Zum Vergleich, im ersten Halbjahr des vergangenen Jahres waren es etwa 61.000 und im ersten Halbjahr 2024 wurden 121.000 Asylerstanträge gestellt. Innenminister Dobrindt hatte nach seinem Amtsantritt im April 2025 eine Intensivierung der Grenzkontrollen verfügt. Die geplanten Verschärfungen bei den Krankschreibungen werfen weiter Fragen auf. Die Bundesregierung hat jetzt klargestellt, dass Beschäftigte trotz einer Bescheinigungspflicht ab dem ersten Krankheitstag nicht sofort zum Arzt müssen. Wie die Regelung am Ende aber aussehen soll, ist offen.
3: Der Aufschrei war massiv, als die Koalition ihren Plan öffentlich gemacht hat. Gleich am ersten Tag eine Krankschreibung holen, das überlastet die Praxen und gängelt die Arbeitnehmer, hieß es quasi von allen Seiten, Arbeitgeber ausgenommen. Dass kranke Beschäftigte nun doch nicht sofort zum Arzt müssen, klingt sicher erst einmal entspannter, ändert aber nichts daran, dass die Bescheinigung ab Tag 1 gelten muss. Wie genau das gehen soll, unklar. Per Telefon schon mal ganz sicher nicht, diese Möglichkeit will Schwarz-Rot ja abschaffen. Thomas Bleskin, Nachrichtenredaktion.
1: Und noch einmal zum Fußball. Der Wechsel von Nationalspieler Nathaniel Brown von Eintracht Frankfurt zum FC Bayern ist perfekt. Wie der deutsche Rekordmeister mitteilte, erhält der 23 Jahre alte Linksverteidiger in München einen Vertrag bis Ende Juni 2031. Brown war einer der wenigen, der bei dem WM-Turnier im deutschen Team überzeugt hatte.
4: Und jetzt für euch das Südwesten-Update. Natalia Nürnberger. Die von der Bundesregierung beschlossene verschärfte Regelung für Krankschreibung kommt nicht überall gut an. Die Chefin des Hausärzteverbands Rheinland-Pfalz, Barbara Römer, spricht von einer Katastrophe. Der Prozess um den sogenannten Wilke-Wurst-Skandal startet am Montag am Kasseler Gericht. Wegen mit Keim verunreinigten Produkten sollen 11 Menschen gestorben und Dutzende erkrankt sein. In Bad Wimpfen hat sich ein dramatischer Arbeitsunfall ereignet. Ein Mann ist in einen Betonsilo rund 5 Meter in die Tiefe gefallen. Mehr dazu hört ihr in den News um 9:30.
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5: Hier steht ihr aktuell am längsten. Auf der A643 Richtung Wiesbaden gibt es zwischen dem Dreieck Mainz und Wiesbaden-Eppelallee 4 Kilometer Stau.

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5: Natalia Nürnberger. Im Kreis Bad Kreuznach könnte der Waldbrandeinsatz bald beendet sein. Laut der Stadt müssen in dem Gebiet aber noch rund 20 Glutnester gelöscht werden. Die Feuerwehr kontrolliert das Areal deshalb weiter sorgfältig. Das Feuer war am Samstag in einem munitionsbelasteten Gebiet ausgebrochen. Zwischenzeitlich waren hunderte Einsatzkräfte vor Ort, auch nachts. Eine Kita und ein Funkturm galten zeitweise als gefährdet. Der geräumte Ort Traisen ist inzwischen wieder freigegeben. In Ingelheim ist ein Gaststättenpächter mit einer Reizstoffpistole verletzt worden. Laut der Polizei war ein Streit vorausgegangen. Ein 26-Jähriger wurde kurz darauf festgenommen. Nach einem zweiten Tatverdächtigen wird noch gesucht. Die von der Bundesregierung beschlossene verschärfte Regelung für Krankschreibung kommt nicht überall gut an. Die Chefin des Hausärzteverbands Rheinland-Pfalz, Barbara Römer, spricht von einer Katastrophe. Sie nannte die Pläne sinnfreien Aktionismus, der weder Probleme im Gesundheitswesen löse, noch die Zahl der Krankheitstage tatsächlich senke. Der Prozess um den sogenannten Wilke-Wurst-Skandal startet am Montag am Kasseler Gericht. Wegen mit Keim verunreinigten Produkten sollen 11 Menschen gestorben und Dutzende erkrankt sein. In Bad Wimpfen hat sich ein dramatischer Arbeitsunfall ereignet. Ein Mann ist laut der Polizei in einen Betonsilo rund 5 Meter in die Tiefe gefallen und lebensgefährlich verletzt worden.
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6: Hier müsst ihr aktuell am meisten Zeit einplanen. Auf der A665 Richtung Landau. Zwischen Landau Süd und Landau Zentrum gibt es 1 Kilometer Stau. Ihr verliert dort mindestens 4 Minuten. Auf der A643 Richtung Wiesbaden, zwischen Mainz-Mombach und Wiesbaden-Eppelallee, steht ihr 1 Kilometer. Dort müsst ihr mit mindestens 3 Minuten Zeitverlust rechnen. Auf der A650 Richtung Bad Dürkheim, zwischen Ruchheim und dem Kreuz Ludwigshafen, stehen Fahrzeuge auf dem Standstreifen. Fahrt dort bitte vorsichtig. Gute Fahrt.
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6: Bei euch in Wiesbaden sind es aktuell 27 Grad, genauso wie in Mayen. In Frankenthal ist es etwas wärmer mit 29 Grad. In der Nacht sinkt das Thermometer auf milde 16 Grad. So wird das Wetter morgen. Erwartet einen Tag mit teils bewölktem Himmel und sonnigen Abschnitten bei anfangs 16 Grad. Im Laufe des Tages steigt das Thermometer auf hochsommerliche 31 Grad an.
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1: Ich bin Thomas Brockt. Julian Nagelsmann ist nicht mehr Bundestrainer der deutschen Fußballnationalmannschaft. Nagelsmann erklärte wenige Tage nach dem WM-Aus gegen Paraguay seinen sofortigen Rücktritt. Das teilte der Deutsche Fußballbund mit. Vieles deutet nun darauf hin, dass Jürgen Klopp Nagelsmanns Nachfolger wird. Der Ex-Coach von Borussia Dortmund und dem FC Liverpool soll grundsätzlich bereit sein, das Amt des Bundestrainers zu übernehmen. Der DFB will jetzt mit ihm verhandeln. Steuerentlastung für kleine und mittlere Einkommen, Änderungen am Arbeitsmarkt, Berichtspflichten fallen weg. Mit diesem Reformpaket will die Bundesregierung die deutsche Wirtschaft aus der Krise führen. Die Pläne reichen dafür aber nicht aus, sagen führende Wirtschaftsinstitute wie das DIW in Berlin oder das Münchner IFO-Institut.
2: Nach Einschätzung mehrerer Wirtschaftsinstitute wird das Paket die jahrelange Wachstumsschwäche Deutschlands allein nicht beenden. Genannt werden unter anderem zu hohe Energiekosten, Fachkräftemangel und zu viel Bürokratie. Die Experten von IFO, DIW und ZEW fordern deshalb weitere Reformen, etwa mehr Investitionen, eine umfassendere Steuerreform und eine Begrenzung der Staatsausgaben. Thomas Pleskin, Nachrichtenredaktion.
1: Die Ukraine soll beim NATO-Gipfel in Ankara kommende Woche die Zusage für weitere Unterstützung im Umfang von insgesamt 140 Milliarden Euro bekommen. Darauf haben sich Vertreter der 32 NATO-Mitgliedsländer in Brüssel verständigt.
3: Das Geld ist für Waffen, andere militärische Ausrüstung oder auch die Ausbildung von Soldaten bestimmt und soll innerhalb von 2 Jahren fließen. Mit in die Gesamtsumme eingerechnet ist schon ein Hilfspaket der EU im Umfang von 60 Milliarden Euro. Die weiteren zugesagten 80 Milliarden Euro sollen von den NATO-Mitgliedstaaten kommen. Deutschland hat dafür in diesem Jahr schon gut 11 Milliarden Euro eingeplant. Die USA bleiben dabei, ihre Hilfe für die Ukraine zurückzufahren. Mit der Vereinbarung jetzt soll immerhin neuer Streit zum Thema beim NATO-Gipfel vermieden werden. Jan-Henner Reitze, Nachrichtenredaktion.
1: Popstar Taylor Swift und Football-Profi Travis Kelce feiern US-Medienberichten zufolge Hochzeit in New York. Die mehrtägigen Feierlichkeiten im weltberühmten Madison Square Garden begannen demnach gestern mit einem Abendessen mit rund 100 Gästen und sollen heute bis tief in die Nacht mit einer großen Party mit etwa 1000 Gästen weitergehen. Swift und Kelce selbst haben sich bislang nicht dazu geäußert.
4: Und jetzt für euch das Südwesten-Update. Natalia Nürnberger. Die von der Bundesregierung beschlossene verschärfte Regelung für Krankschreibung kommt nicht überall gut an. Die Chefin des Hausärzteverbands Rheinland-Pfalz, Barbara Römer, spricht von einer Katastrophe. Der Prozess um den sogenannten Wilke-Wurst-Skandal startet am Montag am Kasseler Gericht. Wegen mit Keim verunreinigten Produkten sollen 11 Menschen gestorben und Dutzende erkrankt sein. In Bad Wimpfen hat sich ein dramatischer Arbeitsunfall ereignet. Ein Mann ist in einen Betonsilo rund 5 Meter in die Tiefe gefallen. Mehr dazu hört ihr in den News um 9:30.

sinkt das Thermometer auf milde 16 Grad. So wird das Wetter morgen. Erwartet einen Tag mit teils bewölktem Himmel und sonnigen Abschnitten bei anfangs 16 Grad. Im Laufe des Tages steigt das Thermometer auf hochsommerliche 31 Grad an.

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6: Natalia Nürnberger. Im Kreis Bad Kreuznach könnte der Waldbrandeinsatz bald beendet sein. Laut der Stadt müssen in dem Gebiet aber noch rund 20 Glutnester gelöscht werden. Die Feuerwehr kontrolliert das Areal deshalb weiter sorgfältig. Das Feuer war am Samstag in einem munitionsbelasteten Gebiet ausgebrochen. Zwischenzeitlich waren hunderte Einsatzkräfte vor Ort, auch nachts. Eine Kita und ein Funkturm galten zeitweise als gefährdet. Der geräumte Ort Traisen ist inzwischen wieder freigegeben. In Ingelheim ist ein Gaststättenpächter mit einer Reizstoffpistole verletzt worden. Laut der Polizei war ein Streit vorausgegangen. Ein 26-Jähriger wurde kurz darauf festgenommen. Nach einem zweiten Tatverdächtigen wird noch gesucht. Die von der Bundesregierung beschlossene verschärfte Regelung für Krankschreibung kommt nicht überall gut an. Die Chefin des Hausärzteverbands Rheinland-Pfalz, Barbara Römer, spricht von einer Katastrophe. Sie nannte die Pläne sinnfreien Aktionismus, der weder Probleme im Gesundheitswesen löse, noch die Zahl der Krankheitstage tatsächlich senke. Der Prozess um den sogenannten Wilke-Wurst-Skandal startet am Montag am Kasseler Gericht. Wegen mit Keimen verunreinigten Produkten sollen 11 Menschen gestorben und Dutzende erkrankt sein. In Bad Wimpfen hat sich ein dramatischer Arbeitsunfall ereignet. Ein Mann ist laut der Polizei in einen Betonsilo rund 5 Meter in die Tiefe gefallen und lebensgefährlich verletzt worden.
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7: Auf der A65 Richtung Landau gibt es zwischen Deidesheim und Neustadt Süd 1 Kilometer Stau. In der Gegenrichtung steht ihr zwischen Neustadt Süd und Neustadt Nord auf 2 Kilometern. Gute Fahrt.
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7: In Ludwigshafen zeigt das Thermometer derzeit 29 Grad. In Heidelberg sind es 27 Grad, während Trier mit 25 Grad etwas kühler bleibt. In der Nacht sinkt das Thermometer auf milde 16 Grad. So wird das Wetter morgen. Erwartet einen Tag mit teils bewölktem Himmel und sonnigen Abschnitten bei anfangs 16 Grad. Im Laufe des Tages steigt das Thermometer auf hochsommerliche 31 Grad an.

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1: Ich bin Thomas Brockt. Julian Nagelsmann ist nicht mehr Bundestrainer der deutschen Fußballnationalmannschaft. Nagelsmann erklärte wenige Tage nach dem WM-Aus gegen Paraguay seinen sofortigen Rücktritt. Das teilte der Deutsche Fußballbund mit. Vieles deutet nun darauf hin, dass Jürgen Klopp Nagelsmanns Nachfolger wird. Der Ex-Coach von Borussia Dortmund und dem FC Liverpool soll grundsätzlich bereit sein, das Amt des Bundestrainers zu übernehmen. Der DFB will jetzt mit ihm verhandeln. Steuerentlastung für kleine und mittlere Einkommen, Änderungen am Arbeitsmarkt, Berichtspflichten fallen weg. Mit diesem Reformpaket will die Bundesregierung die deutsche Wirtschaft aus der Krise führen. Die Pläne reichen dafür aber nicht aus, sagen führende Wirtschaftsinstitute wie das DIW in Berlin oder das Münchner IFO-Institut.
2: Nach Einschätzung mehrerer Wirtschaftsinstitute wird das Paket die jahrelange Wachstumsschwäche Deutschlands allein nicht beenden. Genannt werden unter anderem zu hohe Energiekosten, Fachkräftemangel und zu viel Bürokratie. Die Experten von IFO, DIW und ZEW fordern deshalb weitere Reformen, etwa mehr Investitionen, eine umfassendere Steuerreform und eine Begrenzung der Staatsausgaben. Thomas Bleskin, Nachrichtenredaktion.
1: Die Ukraine soll beim NATO-Gipfel in Ankara kommende Woche die Zusage für weitere Unterstützung im Umfang von insgesamt 140 Milliarden Euro bekommen. Darauf haben sich Vertreter der 32 NATO-Mitgliedsländer in Brüssel verständigt.
3: Das Geld ist für Waffen, andere militärische Ausrüstung oder auch die Ausbildung von Soldaten bestimmt und soll innerhalb von 2 Jahren fließen. Mit in die Gesamtsumme eingerechnet ist schon ein Hilfspaket der EU im Umfang von 60 Milliarden Euro. Die weiteren zugesagten 80 Milliarden Euro sollen von den NATO-Mitgliedstaaten kommen. Deutschland hat dafür in diesem Jahr schon gut 11 Milliarden Euro eingeplant. Die USA bleiben dabei, ihre Hilfe für die Ukraine zurückzufahren. Mit der Vereinbarung jetzt soll immerhin neuer Streit zum Thema beim NATO-Gipfel vermieden werden. Jan-Henner Reitze, Nachrichtenredaktion.
1: Popstar Taylor Swift und Football-Profi Travis Kelce feiern US-Medienberichten zufolge Hochzeit in New York. Die mehrtägigen Feierlichkeiten im weltberühmten Madison Square Garden begannen demnach gestern mit einem Abendessen mit rund 100 Gästen und sollen heute bis tief in die Nacht mit einer großen Party mit etwa 1000 Gästen weitergehen. Swift und Kelce selbst haben sich bislang nicht dazu geäußert.
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4: Hallo auf die Straßen. Aktuell liegen uns keine Meldungen vor. Ihr habt freie Fahrt. In 30 Minuten gibt es hier das nächste Update. Kommt gut und sicher an euer Ziel.
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4: In Darmstadt zeigt das Thermometer aktuell 23 Grad. In Euskirchen sind es 22 Grad, während Neuwied mit 21 Grad etwas kühler daherkommt. In der Nacht sinkt das Thermometer auf milde 17 Grad. So wird das Wetter morgen. Es erwartet euch ein Tag mit Sonne und Wolken bei anfangs 17 Grad. Im Laufe des Tages steigt das Thermometer auf sommerlich warme 31 Grad an.
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1: Ich bin Zoe Tassovali. Das WM-Aus der deutschen Fußballnationalmannschaft hat jetzt Konsequenzen. Julian Nagelsmann ist nicht mehr Bundestrainer. Der 38-Jährige hat seinen sofortigen Rücktritt erklärt, das teilte der DFB mit. Als Nachfolger steht offenbar Jürgen Klopp bereit, den sich ohnehin schon viele Fans wünschen.
2: Nagelsmanns Entscheidung verdient Respekt, erklärte Rudi Völler, der DFB-Sportdirektor, weil er Verantwortung übernehme, obwohl er gerne weitergemacht hätte. Das soll jetzt Jürgen Klopp tun. Der DFB kündigte an, dass man jetzt mit dem Star-Trainer verhandeln werde. Grundsätzlich habe Klopp bereits erklärt, dass er bereit sei, den Job als Bundestrainer zu übernehmen. Dafür muss er allerdings aus seinem Job als Head of Global Soccer bei Red Bull raus, wo er noch bis 2029 unter Vertrag steht. Thomas Thonfeld, Sportredaktion.
1: Die geplanten strengeren Regeln für Krankmeldungen sorgen für viel Kritik. Die Koalition will, dass Beschäftigte künftig schon ab dem ersten Krankheitstag eine Arbeitsunfähigkeitsbescheinigung vorlegen. Ganz klar ist aber noch nicht, wie das praktisch laufen soll. Die Regierung betont, das heißt nicht automatisch, dass jeder direkt am ersten Tag zum Arzt gehen muss. Auch innerhalb der SPD gibt es Zweifel, vor allem am geplanten Aus für telefonische Krankschreibungen. Die Zahl der Asylanträge in Deutschland ist deutlich zurückgegangen. Im ersten Halbjahr stellten knapp 40.000 Menschen erstmals einen Asylantrag. Das sind rund ein Drittel weniger als vor einem Jahr.
3: Im Juni trat die europäische Asylreform in Kraft. Sie erleichtert es den EU-Staaten unter anderem, Menschen in Drittstaaten abzuschieben. Bereits zuvor hatte Bundesinnenminister Dobrindt die Grenzkontrollen verschärft und Zurückweisungen von Asylsuchenden angeordnet. Im ersten Halbjahr wurden nach Angaben des Innenministeriums rund 14.000 Menschen an den deutschen Grenzen zurückgewiesen. Die Bundespolizei nahm außerdem knapp 500 mutmaßliche Schleuser fest und registrierte etwa 4.000 Menschen mit offenen Haftbefehlen. Thomas Bleskin, Nachrichtenredaktion.
1: Die USA feiern ihren 250. Geburtstag. Präsident Donald Trump will daher vor dem weltbekannten Präsidentendenkmal am Mount Rushmore eine Rede halten. Geplant sind außerdem ein großes Feuerwerk und Überflüge von Militärflugzeugen. Was Trump in seiner Rede ankündigen wird, das ist bislang noch offen.
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4: Hallo auf die Straßen. Aktuell liegen uns keine Meldungen vor. Ihr habt freie Fahrt. In 30 Minuten gibt es hier das nächste Update. Kommt gut und sicher an euer Ziel.
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4: Bei euch in Frankenthal sind es aktuell 21 Grad. In Köln ebenfalls 21 Grad. Pirmasens meldet 19 Grad. In der Nacht sinkt das Thermometer auf milde 17 Grad. So wird das Wetter morgen. Es erwartet euch ein Tag mit Sonne und Wolken bei anfangs 17 Grad. Im Laufe des Tages steigt das Thermometer auf sommerlich warme 31 Grad an.
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2: Ich bin Zoe Tassovali. Julian Nagelsmann ist nicht mehr Bundestrainer. Der 38-Jährige hat nur wenige Tage nach dem Aus im WM-16-Finale gegen Paraguay seinen Rücktritt erklärt. Das teilte der DFB mit. Und der Nachfolger steht wohl auch schon fest, Jürgen Klopp. Thomas Thunfeld, viele Fans wünschen sich Klopp ja schon länger. Wie stehen denn da die Chancen und wie geht's da jetzt weiter?
3: Also ich denke, man wird da jetzt sehr schnell reden. Die Themen liegen ja auf dem Tisch, nachdem grundsätzlich geklärt ist, dass Klopp Lust hat. Jetzt geht's sicherlich um Kompetenzen und das Team um einen möglichen Bundestrainer Klopp herum. Am Geld dürfte eigentlich nichts scheitern, auch wenn das natürlich auch geklärt werden muss. Und dann muss Klopp noch aus seinem Red Bull-Vertrag raus. Der läuft ja noch bis 2029, aber auch da dürfte sich eine Lösung finden, sodass ich die Chancen mal mit deutlich mehr als 50% einschätzen würde.
2: Danke dir, Thomas Thunfeld. Wer künftig krank zu Hause bleibt, soll schon ab dem ersten Tag eine Krankschreibung brauchen. Das plant die Bundesregierung zwar, aber wie das praktisch umgesetzt werden soll, ist aktuell noch völlig offen.
4: Laut Regierungssprecher Cornelius bedeuten die neuen Regeln nicht, dass Arbeitnehmer bereits am ersten Krankheitstag eine Arztpraxis aufsuchen müssen. Konkrete Angaben zum Ablauf machte die Bundesregierung aber nicht. Das Gesundheitsministerium verwies auf die Möglichkeit einer Krankschreibung per Videosprechstunde. Auch rückwirkende Bescheinigungen sind im Gespräch. Aus der SPD kommen inzwischen Zweifel an den Plänen. Der Koalitionspartner warnt, Patienten mit leichten Erkrankungen unnötig in Arztpraxen zu schicken und zusätzliche Bürokratie zu schaffen. Thomas Pleskin, Nachrichtenredaktion.
2: Die Ukraine kann offenbar mit weiteren Milliardenhilfen für ihr Militär rechnen. Die europäischen NATO-Mitgliedstaaten und Kanada haben sich wohl grundsätzlich darauf verständigt. Demnach soll die Ukraine für dieses und das kommende Jahr insgesamt 140 Milliarden Euro Militärhilfe erhalten. Das soll in der nächsten Woche auf dem NATO-Gipfel in Ankara offiziell verkündet werden. Popstar Taylor Swift und Footballstar Travis Kelce sollen sich in New York das Ja-Wort gegeben haben. Das berichten mehrere US-Medien übereinstimmend. Gefeiert wird demnach mehrere Tage lang im berühmten Madison Square Garden mit hunderten Gästen und einer großen Party heute Abend. Offiziell bestätigt haben Swift und Kelce die Hochzeit bisher allerdings nicht.
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5: Hallo auf die Straßen. Aktuell liegen uns keine Meldungen vor. Ihr habt freie Fahrt. In 30 Minuten gibt es hier das nächste Update. Kommt gut und sicher an euer Ziel.
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5: Bei euch in Mailen sind es aktuell 17 Grad. In Pirmasens messen wir 16 und Euskirchen meldet 19 Grad. In der Nacht sinkt das Thermometer auf milde 15 Grad. So wird das Wetter morgen. Es erwartet euch ein Tag mit teils wolkig, teils sonnig bei anfangs 15 Grad. Im Laufe des Tages steigt das Thermometer auf hochsommerliche 31 Grad an.

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1: Ich bin Zoe Tassovali. Das WM aus der deutschen Fußballnationalmannschaft hat Konsequenzen. Julian Nagelsmann ist nicht mehr Bundestrainer. Der 38-Jährige hat seinen sofortigen Rücktritt erklärt. Thomas Thunfeld, Nagelsmann hat erklärt, dass ihm die Entscheidung nicht leicht gefallen ist. Aber der DFB hat ihm ja offenbar gar keine Wahl gelassen, oder?
2: Also es sieht ganz so aus und es wird ja auch aus dem Treffen Nagelsmanns mit der DFB-Spitze so berichtet. Man habe ihm da den Rücktritt nahegelegt. Ganz offensichtlich wollte die Verbandsführung anders als nach dem Vorrunden aus 2022 in Katar dieses Mal einen schnellen Schnitt und nicht wie damals mit Hansi Flick erst nochmal weiterprobieren. Dazu kam sicherlich auch der öffentliche und mediale Druck. Da gab es ja kaum noch eine Stimme, die noch pro Nagelsmann war. Und dann steht ja ganz offenbar auch der Nachfolgefavorit bereit, Jürgen Klopp.
1: Danke dir, Thomas Thunfeld. Dann bleiben wir an der Stelle noch kurz beim Fußball. Ägypten steht erstmals seit 92 Jahren wieder im Achtelfinale einer Fußball-WM. Gegen Australien wurde es richtig spannend. Nach 120 Minuten stand es 1:1. Dann musste das Elfmeterschießen entscheiden und Ägypten setzte sich durch. Jetzt wartet im Achtelfinale entweder Argentinien oder Kap Verde. Für E-Autos läuft es in Deutschland wieder deutlich besser. Die Zahl der Neuzulassungen ist im ersten Halbjahr um fast 50% gestiegen. Als wichtigsten Grund nennt das Kraftfahrtbundesamt die neue Kaufprämie.
3: Je nach Einkommen und ob Kinder in der Familie sind, die sich ein Elektroauto kauft, gibt es vom Staat bis zu 6.000 Euro dazu. Das führt, wie von der Politik gewollt, anscheinend dazu, dass sich mehr Menschen für ein E-Auto entscheiden. Auch insgesamt sind wieder mehr Autos, also auch Verbrenner, verkauft worden. Die Beratungsgesellschaft EY rechnet allerdings damit, dass die gestiegene Nachfrage für E-Autos wieder abflaut, wenn die neue Prämie ausläuft. Ausreichen soll sie insgesamt etwa für 800.000 Autokäufe. Jan-Henner Reitzer, Nachrichtenredaktion.
1: Wer krank ist, soll sich künftig grundsätzlich schon ab dem ersten Fehltag krankschreiben lassen. Wie das genau laufen soll, ist aber noch offen. Die Bundesregierung betont, das Attest muss nicht automatisch am ersten Tag beim Arbeitgeber vorliegen. Da ist bisher nur, die telefonische Krankschreibung soll wegfallen. Per Videosprechstunde soll sie dagegen weiter möglich sein.
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4: Hallo auf die Straßen. Aktuell liegen uns keine Meldungen vor. Ihr habt freie Fahrt. In 30 Minuten gibt es hier das nächste Update. Kommt gut und sicher an euer Ziel.
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4: In Bad Kreuznach sind es aktuell 16 Grad, in Mayen ebenfalls. Pirmasens meldet 14 Grad. In der Nacht sinkt das Thermometer auf milde 15 Grad. So wird das Wetter morgen. Es erwartet euch ein Tag mit teils wolkig, teils sonnig bei anfangs 15 Grad. Im Laufe des Tages steigt das Thermometer auf hochsommerliche 31 Grad an.

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1: Ich bin Zoe Tassovali. Wird Jürgen Klopp der neue Bundestrainer? Gespräche dazu mit dem DFB laufen. Das hat Klopp in einem Interview bei Magenta TV bestätigt. Mit einer schnellen Entscheidung rechnet er aber nicht. Erst müsse er seine Vertragslage bei Red Bull klären. Außerdem betont er, die Probleme der DFB-Elf hätten nicht nur an Ex-Bundestrainer Nagelsmann gelegen. Wir bleiben beim Fußball. Ägypten steht im Achtelfinale der Fußball-Weltmeisterschaft. Die Mannschaft setzte sich am Abend mit 4:2 im Elfmeterschießen gegen Australien durch. Nach Ende der regulären Spielzeit stand es 1:1. Die Ukraine soll beim NATO-Gipfel in Ankara kommende Woche weitere Militärhilfe zugesichert bekommen. Es geht wohl um 140 Milliarden Euro. Darauf haben sich die NATO-Mitgliedstaaten in Brüssel verständigt.
2: Das Geld ist für Waffen, andere militärische Ausrüstung oder auch die Ausbildung von Soldaten bestimmt und soll innerhalb von 2 Jahren fließen. Mit in die Gesamtsumme eingerechnet ist schon ein Hilfspaket der EU im Umfang von 60 Milliarden Euro. Die weiteren zugesagten 80 Milliarden Euro sollen von den NATO-Mitgliedstaaten kommen. Deutschland hat dafür in diesem Jahr schon gut 11 Milliarden Euro eingeplant. Jan-Henner Reitze, Nachrichtenredaktion.
1: Popstar Taylor Swift und Football-Profi Travis Kelce feiern in New York ihre Hochzeit. Es gibt zuerst angeblich ein Abendessen im Madison Square Garden. Das berichten mehrere US-Medien übereinstimmend. Platz wird seit Tagen von einem Großaufgebot der Polizei abgeriegelt. Tina Eck in den USA. Um die Hochzeitsfeier wird ja ein großes Geheimnis gemacht. Wie gehen die Fans von Taylor Swift damit um? Versammeln sich auch Swifties in New York?
3: Ja, unter den Swifties hat es sich offenbar herumgesprochen, dass man weder ran noch reinkommt in diese VIP-Hochzeit vor dem Madison Square Garden. Sind vor allem viele Polizisten, Journalisten und Fotografen in der leisen Hoffnung, irgendwas oder irgendwen zu erhaschen. Auch einige Fans, aber keineswegs ein Großaufgebot an Swifties. Außerdem herrscht Hitzewelle. Im Häusermeer von New York kocht der Asphalt. Wer will da schon vergeblich draußen warten? Auch die angeblich 1000 Gäste halten dicht und Handys sind drinnen im Madison Square Garden verboten. Also es bleibt alles ein riesengroßes Rätsel.
1: Danke dir, Tina Eck.
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4: Hallo auf die Straßen. Aktuell liegen uns keine Meldungen vor. Ihr habt freie Fahrt. In 30 Minuten gibt es hier das nächste Update. Kommt gut und sicher an euer Ziel.
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4: In Wiesbaden zeigt das Thermometer 18 Grad, in Vierenheim ebenfalls 18 und in Bitburg haben wir 19 Grad. In der Nacht sinkt das Thermometer auf milde 15 Grad. So wird das Wetter morgen. Es erwartet euch ein Tag mit teils wolkig, teils sonnig bei anfangs 15 Grad. Im Laufe des Tages steigt das Thermometer auf hochsommerliche 31 Grad an.

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1: Ich bin Zoe Tassovali. Jürgen Klopp will neuer Fußball-Bundestrainer werden. Er sei bereit, sagte der 59-Jährige am Abend bei Magenta TV. Der deutsche Fußball stehe am Wendepunkt. Dinge müssten grundlegend verändert werden, so Klopp.
2: Es werden intensive Gespräche sein müssen, weil es natürlich die Probleme, die wir aktuell haben, nicht an der Personal Julian Nagelsmann hing. Julian ist ein außergewöhnlicher Trainer. Das wird er in seinem Trainerleben noch ganz oft beweisen dürfen.
1: Der bisherige Bundestrainer Julian Nagelsmann war nach dem frühen Ausscheiden der DFB-Auswahl bei der Fußball-WM zurückgetreten. Und wir bleiben beim Fußball. Ägypten steht im Achtelfinale der Fußball-WM. Die Mannschaft setzte sich gegen Australien durch mit 5:3 nach Elfmeterschießen. Im zweiten 16-Finale der Nacht trifft der amtierende Weltmeister Argentinien aktuell auf das Überraschungsteam Kap Verde. Die Zahl der Asylanträge in Deutschland ist deutlich zurückgegangen. Im ersten Halbjahr stellten knapp 40.000 Menschen erstmals einen Asylantrag. Das sind rund ein Drittel weniger als vor einem Jahr.
3: Im Juni trat die europäische Asylreform in Kraft. Sie erleichtert es den EU-Staaten unter anderem, Menschen in Drittstaaten abzuschieben. Bereits zuvor hatte Bundesinnenminister Dobrindt die Grenzkontrollen verschärft und Zurückweisungen von Asylsuchenden angeordnet. Im ersten Halbjahr wurden nach Angaben des Innenministeriums rund 14.000 Menschen an den deutschen Grenzen zurückgewiesen. Die Bundespolizei nahm